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1: Im Studio Finnriebe, sei freundlieb. Haben die Behörden im Fall des Berliner CSD-Attentäters versagt? Darauf fordert die Opposition nach der Sitzung im Innenausschuss des Bundestags Antworten. Bundesinnenminister Dobrindt soll eine Chronologie des Behördenverhandelns vorlegen. Der will weiter Jugendstrafrecht, Bewährungsregeln und Präventivhaft verschärfen. Der geplante neue Zivildienst sorgt für gemischte Reaktionen. Mehrere Organisationen zeigten sich bereit, Plätze anzubieten, warnen aber davor, bisherige Freiwilligendienste zu schwächen. Caritas-Präsidentin Welskop de Fahr fordert zum Beispiel Taschengeld auf BAföG-Niveau und ein gratis Deutschland-Ticket als Anreiz. Durch das Niedrigwasser in Deutschlands Flüssen könnte auch der Sprit in einigen Regionen teurer werden. Das sagt Thilo Schäfer vom Institut der Deutschen Wirtschaft dem Spiegel. Grund sind Lieferengpässe. Auf dem Rhein können aktuell zum Beispiel kaum Frachtschiffe fahren. Der Tiger ist in Zentralasien zurück in freier Wildbahn. Kasachstan hat 4 Amur-Tiger ausgewildert, damit sich die Katzen dort endlich wieder ansiedeln und verbreiten. Weltweit leben nur noch um die 4000 Tiger in freier Wildbahn.
2: 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Wolkig ist es gerade und ab und zu kann auch mal ein Schauer runterkommen. Später sind auch kräftige Gewitter drin. Die Temperaturen liegen aktuell zwischen 21 und 13 Grad. Tagsüber wird es erst noch öfter freundlich, dann schieben sich mehr Wolken rein und von den zentralen Mittelgebirgen Richtung Nordosten gibt es Schauer und Gewitter bei maximal 30 bis 38 Grad.
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1: Mitch Ure über Nick Kershaw. Wouldn't it be good?
2: Nick Kershaw ist nicht nur ein hervorragender Songwriter, sondern auch ein starker Produzent und ein sehr guter Gitarrist. Besonders in der Mitte des Songs spielt er ein Gitarrensolo kombiniert mit synthetischen Bläsern. Das ist extrem gut gemacht, darauf solltet ihr unbedingt achten.
3: It is such a good thing, absolutely brilliant.

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1: Im Studio Finnriebe, sei freundlieb. Die Hitze hat Europa weiter fest im Griff. In italienischen Großstädten gilt jetzt Alarmstufe Rot. Arbeiten unter freiem Himmel sind dort während der heißesten Stunden jetzt teilweise verboten. In Österreich gibt's neue Temperaturrekorde. In Deutschland bremst das Niedrigwasser im Rhein die Schifffahrt weiter aus. Viele Fragen zum Anschlag auf den Berliner CSD sind weiter offen. So sieht es die Opposition nach der Innenausschuss-Sondersitzung. Bundesinnenminister Dobrindt soll die Behördenkommunikation im Vorfeld offenlegen. Der hingegen sieht sich in seinen Plänen für ein schärferes Vorgehen gegen sogenannte Gefährder bestärkt. Dass der Zivildienst wiederkommen soll, sorgt bei den betroffenen Organisationen für gemischte Reaktionen. Einige zeigen Bereitschaft, Plätze dafür anzubieten, allerdings mahnen sie auch vor einer Schwächung bisheriger Freiwilligendienste. Unter anderem fordert der AWO-Bundesverband eine sinnvolle Verzahnung. Bei der FIFA rumort es gewaltig. Gianni Infantino hat seine engsten Mitarbeiter laut Medienberichten am Abend zu einem Krisentreffen gerufen. Inhalte sind nicht bekannt. Nach dem Aus für seine Pläne, Teile der WM zu verkaufen, muss der FIFA-Chef um seine Zukunft bangen.
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3: Wolkig ist es gerade und ab und zu kann auch mal ein Schauer runterkommen. Später sind auch kräftige Gewitter drin. Die Temperaturen liegen aktuell zwischen 21 und 13 Grad. Tagsüber wird es erst noch öfter freundlich, dann schieben sich mehr Wolken rein und von den zentralen Mittelgebirgen Richtung Nordosten gibt es Schauer und Gewitter bei maximal 30 bis 38 Grad.
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0: 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Nina, 99 Luftballons.
1: Als die Rolling Stones 1982 in der Berliner Waldbühne spielen, lassen sie am Ende Luftballons in den Nachthimmel steigen. Als Zeichen gegen Gewalt. Carlo Carges, Gitarrist der Band Nena, wird durch die Luftballons zu einer Songidee inspiriert. Zusammen mit seinen Bandkollegen macht er daraus einen genialen Track, den alle lieben, bis auf ihre Plattenfirma. Sie veröffentlichen das Lied aber trotzdem und landen mit 99 Luftballons weltweit einen der größten Pop-Hits aller Zeiten, Made in Germany.

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1: Im Studio von Riebe sei freundlieb. Bei der FIFA rumort es gewaltig. Gianni Infantino hat seine engsten Mitarbeiter laut Medienberichten heute zu einem Krisentreffen geladen. Nach dem Aus für seine Pläne, Teile der WM zu verkaufen, muss der FIFA-Chef um seine Zukunft bangen. Rekordtemperaturen in Österreich, teilweise Arbeitsverbote in Italien, Niedrigwasser in Deutschland. Die Hitze hat Europa weiter fest im Griff. Experten befürchten schwere Folgen für die Wirtschaft. Immerhin soll die Hitze in Deutschland zum Wochenende zumindest etwas nachlassen. Haben die Behörden im Fall des Berliner CSD-Attentäters versagt? Darauf fordert die Opposition nach der Sitzung im Innenausschuss des Bundestags Antworten. Bundesinnenminister Dobrindt soll eine Chronologie des Behördenverhandelns vorlegen. Der will weiter Jugendstrafrecht, Bewährungsregeln und Präventivhaft verschärfen. Der geplante neue Zivildienst sorgt für gemischte Reaktionen. Mehrere Organisationen zeigten sich bereit, Plätze anzubieten, warnen aber davor, bisherige Freiwilligendienste zu schwächen. Caritas-Präsidentin Welskop de Farm fordert zum Beispiel Taschengeld auf BAföG-Niveau und ein gratis Deutschland-Ticket als Anreiz.
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3: Wolkig ist es gerade und ab und zu kann auch mal ein Schauer runterkommen. Später sind auch kräftige Gewitter drin. Die Temperaturen liegen aktuell zwischen 21 und 13 Grad. Tagsüber wird es erst noch öfter freundlich, dann schieben sich mehr Wolken rein und von den zentralen Mittelgebirgen Richtung Nordosten gibt es Schauer und Gewitter bei maximal 30 bis 38 Grad.
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0: Prager Girlies, wilde Frauenpower. Sie hat den Weg dafür freigemacht.
1: 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Girls just wanna have fun.
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A Flock of Seagulls. 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
1: Im Studio Fenribe, sei freundlieb. Bei der FIFA steht heute eine Krisensitzung an. Gianni Infantino holt seine engsten Mitarbeiter dafür zusammen. Die britische Times schreibt, der FIFA-Präsident kämpfe inzwischen regelrecht verzweifelt um seine Macht. Deswegen wohl auch das Treffen. Infantino steht massiv unter Druck, weil er Teile der WM verkaufen wollte. Die Hitze hat Europa weiter fest im Griff. In italienischen Großstädten gilt jetzt Alarmstufe Rot. Arbeiten unter freiem Himmel sind dort während der heißesten Stunden jetzt teilweise verboten. In Österreich gibt's neue Temperaturrekorde. In Deutschland bremst das Niedrigwasser im Rhein die Schifffahrt weiter aus. Viele Fragen zum Anschlag auf den Berliner CSD sind weiter offen. So sieht es die Opposition nach der Innenausschuss-Sondersitzung. Bundesinnenminister Dobrindt soll die Behördenkommunikation im Vorfeld offenlegen. Der hingegen sieht sich in seinen Plänen für ein schärferes Vorgehen gegen sogenannte Gefährder bestärkt. Florian Wellbrock hat bei der Schwimm-EM in Paris Gold geholt. Über 10 Kilometer Freiwasser in der Seine siegte der Bremer vor David Bethlehem aus Ungarn. Bronze sicherte sich Oliver Klemet aus Bad Homburg.
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3: Wolkig und nass ist es gerade. Dazu regnet es im Norden teils ordentlich und ab und zu sind auch Gewitter dabei. Später kommen auch in der Südhälfte Schauer und teils kräftige Gewitter dazu. Am Abend südlich der Donau noch mal ruppiger. Dazu wird es sehr heiß. Mit Höchstwerten von 25 bis 38 Grad. Morgen wird es etwas entspannter. Mehr Sonne und Wolken, aber oft trocken. Maximal 31 Grad.
4: 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Warum heißt der Mittwoch Mittwoch? Naja, weil er mitten in der Woche liegt. Schönen guten Morgen.
5: Ich liebe deine Weisheiten, Peter Ilman, meine Damen und Herren. Guten Morgen.
4: Und wir starten auch gleich mit Sommer für die Ohren, denn das muss ja sein. Und unsere Sommerhits, die findet ihr ja alle in der 80s App oder im Web. Und da darf einer natürlich nicht fehlen. Italo Disco Baltimora mit Tarzan Boy. Also schreit's raus.

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Das war Meisterfotograf und Sänger Bryan Adams. Und der ist quasi im Moment unterwegs in Deutschland. Er rennt sozusagen durch Deutschland, startet in Rostock, dann geht's nach Berlin, Köln. Und alle Konzerttermine gibt's auf 80s80s.de in unserem Konzertkalender. 16 Mal wird er in Deutschland auf jeden Fall auftreten. Nächste Band ist auch auf Tour, allerdings nur in ihrer Heimat Australien. Das ist ein bisschen weiter, wenn ihr das sehen wollt. Da muss man um die halbe Welt fliegen, aber gibt Schlimmeres, ne? Ice House heißt die Band und Hey Little Girl.

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1: Heute auf den Tag genau im Jahr 83 startet der James-Bond-Film Octopussy in den Kinos. Und da gibt's natürlich auch einen neuen Bond-Song. Rita Coolidge mit All Time.

Heute am 5. August sagen wir zweimal Happy Birthday. Zum einen hätte Adam Young von den Beastie Boys Geburtstag gehabt. Er ist Jahrgang 1964, leider im Jahr 2012 gestorben. You gotta fight! Und Mike Nocito von der Band Johnny Hates Jazz wird am 5. August 1959 geboren.

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1: Im Studio Gisa Weber. Bei der FIFA rumort es gewaltig. Gianni Infantino hat seine engsten Mitarbeiter laut Medienberichten heute zu einem Krisentreffen geladen. Nach dem Aus für seine Pläne, Teile der WM zu verkaufen, muss der FIFA-Chef um seine Zukunft bangen. Haben die Behörden im Fall des Berliner CSD-Attentäters versagt? Die Opposition fordert nach der Sitzung im Innenausschuss des Bundestags da weiter Antworten. Innenminister Dobrindt soll eine Chronologie des Behördenhandelns vorlegen. Dobrindt selbst will weiterhin das Strafrecht verschärfen. Die Hitze hat Europa weiter fest im Griff. In italienischen Großstädten gilt jetzt Alarmstufe Rot. Arbeiten unter freiem Himmel sind während der heißesten Stunden jetzt teilweise verboten. In Österreich gibt's neue Temperaturrekorde. In Deutschland bremst Niedrigwasser im Rhein die Schifffahrt weiter aus. Der Tiger ist in Zentralasien zurück in freier Wildbahn. Kasachstan hat 4 Amur-Tiger ausgewildert, damit sich die Tiere dort endlich wieder ansiedeln und verbreiten. Weltweit leben nur noch um die 4000 Tiger in freier Wildbahn.
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3: Wolkig und nass ist es gerade. Dazu regnet es im Norden teils ordentlich und ab und zu sind auch Gewitter dabei. Später kommen auch in der Südhälfte Schauer und teils kräftige Gewitter dazu. Am Abend südlich der Donau noch mal ruppiger. Dazu wird es sehr heiß. Mit Höchstwerten von 25 bis 38 Grad. Morgen wird es etwas entspannter. Mehr Sonne und Wolken, aber oft trocken. Maximal 31 Grad.
4: 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Halb sechs ist durch an diesem Mittwoch. Schönen guten Morgen.
5: Hi, Peter und Marie hier.
4: Im Sommer wird ja viel gespielt, also draußen meine ich, so Beachtennis oder Spikeball. Da muss der Ball über so ein Netz geschlagen werden. Und Kinball habe ich noch nie gehört, habe ich mal nachgeguckt. Das ist gerade ganz in ein XXL-Ballspiel, wo ein großer Ball von der jeweiligen Mannschaft in der Luft gehalten werden muss. Ja, so kompliziert ist es bei uns nicht, denn bei uns geht es nur ums Hirn. 8-Sekunden-Spiel, ihr wisst Bescheid, einen Hit erkennen. In wenigen Minuten ist es wieder soweit. Vorher aber gibt's Michael Jackson.

0: Das war die beliebteste Band bei euch, natürlich Depeche Mode und Strangelove.
1: Hallo, hier mit Peter und Marie natürlich.
0: Ja, Mittwoch, und warum sollte es heute nicht auch ein paar 80s Socken zu gewinnen geben, gibt's natürlich in unserem 8-Sekunden-Spiel, und das starten wir auch gleich. Ihr wisst ja, 8 Sekunden lang ein Song aus den 80ern, ihr sagt uns, wer singt denn da oder wie heißt der Song. Jetzt geht's los und ich freue mich auf die Silke.
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0: Guten Morgen Silke, Peter Illmann, 80s, hallo.
3: Ja, schönen guten Morgen.
0: Ja, da staunst du was? Ja, wir haben was Ernsthaftes vor, du. Wir wollen ein bisschen gleich.
3: Dann leg mal was Schönes auf hier, ne?
0: Das mache ich, du. Du kommst aus der Uckermark, ne?
3: Richtig.
0: Ja, bei Uckermark. Da ist schön, ne?
3: Ja, also ich war letzte Woche einen Tag in München, da ist es schöner, aber leider kann man sich nicht leisten.
0: Das kannst du wohl sagen.
3: Weil ich Bayern München-Fan bin, auch mein Mann hat mir ermöglicht, nach München zu fahren.
0: Ja, München liebe ich auch so. Ich habe ja ganz lange da gewohnt. Aber du hast schon recht, es ist inzwischen ein bisschen unbezahlbar geworden. Also das muss man ja auch sehen.
3: Jo.
0: Und dann lieber schön wohnen in Uckermark. Ja, es ist wunderschön, klar. Aber schöne Wohnung in Uckermark ist besser als ein Einzimmer-Apartment in München. Das muss man schon immer dazu sagen. Hauptsache, du bist da und Hauptsache, du gewinnst jetzt was. Dann haben wir zumindest einen schönen Tag zusammen.
3: Dabei sein ist alles.
0: So ist das.
3: Spaß
0: so
3: haben.
0: Ist das.
3: Wahnsinn.
0: Gut, du, dann starten wir auch jetzt. 8 Sekunden, der Songs sozusagen, den du erkennen solltest oder auch nur den Interpreten und Interpretin.
3: Okay.
0: Ja, los geht's jetzt.
3: Na gut.
0: Ja, Konzentration. Ella.
3: Aber ich komme jetzt nicht drauf. Mensch, ich finde die so toll, ja.
0: Ja,
3: also ich,
0: ne?
3: Ich bin ja 69 Jahre geboren, aber sag mal schnell, wer war das jetzt nochmal?
0: Ja, eigentlich solltest du das sagen, aber Ella, ich kann es dir sagen, weil du hast ja den Song richtig. Insofern stimmt's, das
3: ja,
0: ist die
3: ja.
0: berühmte, oder war die berühmte, leider muss man sagen, France Gall.
3: Nee, da kam ich jetzt nicht drauf. Das ist jetzt immer, ich finde viele Lieder schön von früher, aber
0: ja
3: ich komme da nicht.
0: Das macht ja nichts. Wir hören nochmal in den Refrain rein, damit du auch nochmal weißt, wie das so klingt.
3: Ja?
0: Nämlich so.
3: Okay.
4: Ella, Ella.
3: Okay. Ja. Ja, sehr schön.
0: Ja.
3: Vielen Dank.
0: Ja, France Gall, einer ganz großen in Frankreich. Die Socken sind unterwegs an dich. Ja?
3: Sehr schön.
0: Also einen schönen Tag noch.
3: Macht
0: auf jeden Fall.
3: Macht mir viel Spaß mit euch. Ja.
0: Das freut mich sehr. Also, alles
3: euch
0: Gute
3: auch
0: dir.
3: Eine schöne
0: ciao.
3: Zeit.
0: Tschüss, ciao.
3: Danke, tschüss.

0: Die Eurythmics und Aretha Franklin, Sisters are doing it for themselves. Einen wunderschönen guten Morgen hier bei 80s 80s. Ja, das war ein großer Hit und jetzt geht's um einen großen Film auf einer großen Leinwand. Ich denke, ihr wisst schon, was kommt.
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0: Ja, wir waren schon in Köln, wir waren in Raunheim und wer dabei war, der weiß, das war mehr als nur Kino. Da war richtig schöne Stimmung und Dirty Dancing war der Film, den wir euch gezeigt haben. Und ihr wart eigentlich ganz angetan.
2: Füße im Sand, cooles Getränk dabei, tolle Beleuchtung, super Publikum, richtig geil.
3: Ja, der Film, oder? Den kann man immer gucken.
4: Ach, hat echt Spaß gemacht, super Atmosphäre, cooler Film.
2: Ich habe den bestimmt 20 Mal gesehen, aber diesmal war das beste Mal.
5: Wir haben das Eis gegessen und nee, war schön. Das war was ganz anderes.
6: Wir waren total geflasht hier, was hier schon alles los war und dann kostenlos Eis. Und,
7: mit dem Strand hier, der Beach-Atmosphäre.
5: Ja,
7: und ja, auch vorher mit der Musik und so weiter, hat Charme, richtig cool.
8: Der Film hat mich schon immer geflasht. Ich bin Dirty Dancing Fan. Und liebe die 80er Musik.
0: Was will man mehr? Da passt doch alles zusammen, auch wenn es in Köln mit dem Wetter nicht ganz so hingehaut hat. Aber wir haben den Wettergott noch mal ein bisschen bestochen, dass es auf Usedom richtig, richtig schön wird. Das ist sozusagen Abschluss und Highlight. Da gibt's wirklich Movies on the Beach in Heringsdorf an der großen, schönen Seebrücke. Und wieder ist DJ George mit dabei und all das, was ihr kennt und was ihr liebt. Also ein richtig schönes 80er-Gefühl mit dem Film Dirty Dancing. Ihr könnt euch immer noch anmelden, denn die Tickets gibt's nur bei 80s 80s zu gewinnen.
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1: Im Studio Gisa Weber. Bei der FIFA steht heute eine Krisensitzung an. Gianni Infantino holt seine engsten Mitarbeiter zusammen. Die britische Times schreibt, der FIFA-Chef kämpfe regelrecht verzweifelt um seine Macht. Deswegen wohl auch das Treffen. Infantino steht massiv unter Druck, weil er Teile der WM verkaufen wollte. Viele Fragen zum Anschlag auf den Berliner CSD sind weiter offen. So sieht es die Opposition nach der Innenausschuss-Sondersitzung im Bundestag. Innenminister Dobrindt soll die Behördenkommunikation im Vorfeld offenlegen. Der hingegen sieht sich in seinen Plänen für ein härteres Vorgehen gegen Gefährder bestärkt. Rekordtemperaturen in Österreich, teilweise Arbeitsverbote in Italien, Niedrigwasser in Deutschland. Die Hitze hat Europa weiter fest im Griff. Experten befürchten schwere Folgen für die Wirtschaft. Immerhin soll die Hitze in Deutschland zum Wochenende zumindest etwas nachlassen. In Italien hat die Müllabfuhr eine filmreife Suchaktion abgeliefert. Eine Frau hat ihren Lottoschein im Wert von 1 Million Euro weggeworfen. Und tatsächlich, zu ihrem Glück, konnte er fast unbeschadet gefunden werden. Die Frau hatte den Schein entsorgt, weil sie dachte, verloren zu haben.
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3: Wolkig und nass ist es gerade. Dazu regnet es im Norden teils ordentlich und ab und zu sind auch Gewitter dabei. Später kommen auch in der Südhälfte Schauer und teils kräftige Gewitter dazu. Am Abend südlich der Donau noch mal ruppiger. Dazu wird es sehr heiß. Mit Höchstwerten von 25 bis 38 Grad. Morgen wird es etwas entspannter. Mehr Sonne und Wolken, aber oft trocken. Maximal 31 Grad.
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4: Es ist kurz nach 6 am Mittwoch. Guten Morgen.
5: Hallo mit Peter und Marie.
4: In Saarbrücken ist sie aufgewachsen und dann war ein Mann für sie verantwortlich, der sie zum richtig großen Star in ganz Europa gemacht hat. Ich rede von Sandra Lauer, die dann Sandra wurde, und Michael Cretu hat es geschafft, dass sie richtig erfolgreich war.
5: Ja, überleg mal, ne? Bis heute über 30 Millionen Platten verkauft hat die Gute.
4: Ja, und der erste richtig große Erfolg für Sandra war das hier, Maria Magdalena.

0: Send My Heart, das ist richtig gute Laune-Musik, finde ich, von den Adventures. Einen wunderschönen Mittwochmorgen.
1: Hallo, mit Peter und Marie hier bei 80s 80s und wir sagen herzlichen Glückwunsch. Alles Liebe zum runden Geburtstag, denn der gute Ferdy Bolland wird heute 70 Jahre alt. Musikproduzent, Musiker, Songwriter, also man kann ihn ein musikalisches Multitalent nennen. Und der macht heute wieder ein Jahrzehnt voll. Er hat mit seinem Bruder Rob Bolland damals große Erfolge gefeiert und auch produziert. Im Moment macht er solo weiter.
0: Einer der bekanntesten Künstler, den die Bolland-Brüder produziert haben, war natürlich Falco. Und da fällt einem sofort Rock Me Amadeus und Genie ein. Das haben sie geschrieben und produziert. Und Falco, ja, der war erst nicht so ganz begeistert von den beiden Holländern und hat immer gesagt, die Cars-Roller. Aber das war dann schnell vorbei, denn er war dann sehr erfolgreich. Aber die Aufnahmen waren nicht ganz so einfach, wie sich Ferdy Bolland erinnert.
2: Er kam nach Holland, nach unserem Studio. Wir haben ihn niemals gesehen. Und er kam in unser Studio morgens um 10, weil wir haben immer pünktlich starten, mit Horst. Horst natürlich am Winter, Hans Falco, ganz betrunken. Aber nicht nur betrunken, auch unter Einfluss von Drogen. Da haben wir gleich gesagt, das gehen wir dann nicht machen, gehen wir zurück ins Hotel. Kommen wir wieder zurück in den Frisch. Mit 2 Tage später kam er und dann erst haben wir Falco kennengelernt. Und da hat er gesagt, das war der zweite Satz, er hat gesagt, entschuldige, aber auch bin ich hier unter großem Protest und ich singe diese Songs nur, weil meine Schattenfirma und Manager das wollen. Aber ich mache das unter großem Protest. So, das war schon ein ganz blöder Anfang von unserer Zusammenarbeit. Später hat er natürlich, als er so erfolgreich wurde, hat gesagt, ja, boah, sorry, hat ich natürlich falsch gesehen. Das waren wunderbare Songs und bla, bla, bla. Aber es war schon, ja, antagonistisch war das, der ganze Anfang.
0: Ja, Horst ist übrigens Horst Borg, der Manager von Falco, über den Herr Bolland da erzählt. Und ja, wie wir schon hören, so ganz einfach war das nicht, nicht? Aber hat sich ja gelohnt.
1: Ja, absolut. Platz 1, das erste Mal in den US-Charts. Ein Megasong, den wir jetzt auch genießen und zu Ehren von Ferdy Bolland's 70. Geburtstag spielen. Hier ist Falco mit Rock Me Amadeus Bay.

Schönen guten Morgen und man muss ja ehrlich sagen, was wäre ein Sommer ohne die richtige Musik? Und dafür gibt's ja, wie ihr sicherlich schon wisst, unser 80s Summer Radio. Findet ihr in der kostenfreien Sender-App und im Web. Und da gibt's die besten Sommerhits der 80er und einen solchen haben wir jetzt auch. Chris Rea war auf Formentera und hat da tatsächlich seine große Liebe gefunden und die dann auch geheiratet, nämlich Joan. Und aus diesem Anlass hat er diesen Song geschrieben. 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
1: Im Studio Gisa Weber. Bei der FIFA steht heute eine Krisensitzung an. Gianni Infantino holt seine engsten Mitarbeiter zusammen. Die britische Times schreibt, der FIFA-Chef kämpfe regelrecht verzweifelt um seine Macht. Deswegen wohl auch das Treffen. Infantino steht massiv unter Druck, weil er Teile der WM verkaufen wollte. Viele Fragen zum Anschlag auf den Berliner CSD sind weiter offen. So sieht es die Opposition nach der Innenausschuss-Sondersitzung im Bundestag. Innenminister Dobrindt soll die Behördenkommunikation im Vorfeld offenlegen. Der hingegen sieht sich in seinen Plänen für ein härteres Vorgehen gegen Gefährder bestärkt. Rekordtemperaturen in Österreich, teilweise Arbeitsverbote in Italien, Niedrigwasser in Deutschland. Die Hitze hat Europa weiter fest im Griff. Experten befürchten schwere Folgen für die Wirtschaft. Immerhin soll die Hitze in Deutschland zum Wochenende zumindest etwas nachlassen. Forscher sind alarmiert. Eine künstliche Intelligenz von Anthropic ist dabei erwischt worden, wie sie selbstständig Phishing-Mails an Menschen schickt. Ähnliche Vorfälle hatte es zuletzt auch mit anderen KI-Modellen gegeben.
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2: Wolkig und nass ist es gerade. Dazu regnet es im Norden teils ordentlich und ab und zu sind auch Gewitter dabei. Später kommen auch in der Südhälfte Schauer und teils kräftige Gewitter dazu. Am Abend südlich der Donau nochmal ruppiger. Dazu wird es sehr heiß. Mit Höchstwerten von 25 bis 38 Grad. Morgen wird es etwas entspannter. Mehr Sonne und Wolken, aber oft trocken. Maximal 31 Grad.
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3: Halb sieben ist durch. Schönen guten Morgen.
4: Guten Morgen mit Peter und Marie. Hier gleich für euch wieder eine spannende Popstory aus Peters Repertoire, denn er hat viele Stunden damit verbracht, coole Infos zu euren Lieblingssongs zusammenzusammeln.
3: Ja, und für die Band, um die es da geht, da kann man sagen, im Dunkeln ist gut munkeln. So ungefähr, was den Namen der Band betrifft. Aber es geht um einen Song von ihnen. Welchen erfahrt ihr in ein paar Minuten vor den Rainbirds und Blueprint.

0: ihre Geschichte.
1: OMD Orchestral Maneuvers in the Dark, Made of Orleans. Ja, okay, es wird gerne über unfähige Plattenbosse geschimpft, aber in diesem Fall kann ich diese Zweifel ausnahmsweise mal nachvollziehen. Denn OMD-Frontmann Andy McCluskey war großer Fan von Johanna von Orléans. Zu ihrem 550. Todestag, da schrieb er gleich zwei Songs über die Frau, die mit 17 die Franzosen im Krieg gegen England anführte. Der erste Song, Joan of Arc, war ja noch ganz radiotauglich.

Das zweite Werk namens Maid of Orleans widersprach nun wirklich allen Erfolgsrezepten. Da war das fast einminütige Intro mit hypnotisierenden Synthi-Sounds dann der sich steigernde, an Militärmusik erinnernde Rhythmus und schließlich die letzten gut 1,5 Minuten ohne Gesang am Ende. Also wenn ich da Plattenchef gewesen wäre, hätte ich vermutlich auch meine Zweifel gehabt. Doch Andy McCluskey und sein Bandkollege Paul Humphries glaubten so sehr an den Song, dass sie sich durchsetzten. Zum Glück. Denn das ebenso seltsame wie großartige Maid of Orleans wird 1982 die meistverkaufte Single Deutschlands.

0: Guten Morgen.
1: Hi ihr Lieben. Geht doch mal rein bei uns in die kostenfreie Sender-App oder ins Web, denn ihr habt neben unserem Hauptprogramm hier immer die Möglichkeit, ein bisschen individueller einzusteigen in die Musikwelt der 80er. Egal ob Hip-Hop, Rock, MDW, es gibt eine Riesenauswahl und die ist jederzeit verfügbar für euch.
0: So ist das. Und beim Rock-Radio, da geht's nicht nur mit schrammelnden, kreischenden Gitarren los. Da sind auch ein paar schöne Rock-Balladen drin und diese zählt sicherlich dazu, zumal sie auch wirklich eine schöne Botschaft hat, muss man sagen. Denn man sollte ja nie aufhören zu glauben an das Gute im Menschen, an Frieden. Denn wenn man aufhört zu glauben, glaube ich, dann ist das der Anfang vom Ende. Und insofern gilt dieser Song für alle Gegebenheiten und für alle Krisen, die wir im Moment auch haben. Und insofern spielen wir ihn jetzt auch und das mit voller Inbrunst. Hier sind Johnny. Don't stop.

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1: Im Studio Gisa Weber. Bei der FIFA rumort es gewaltig. Gianni Infantino hat seine engsten Mitarbeiter laut Medienberichten heute zu einem Krisentreffen geladen. Nach dem Aus für seine Pläne, Teile der WM zu verkaufen, muss der FIFA-Chef um seine Zukunft bangen. Haben die Behörden im Fall des Berliner CSD-Attentäters versagt? Die Opposition fordert nach der Sitzung im Innenausschuss des Bundestags da weiter Antworten. Innenminister Dobrindt soll eine Chronologie des Behördenhandelns vorlegen. Dobrindt selbst will weiterhin das Strafrecht verschärfen. Die Hitze hat Europa weiter fest im Griff. In italienischen Großstädten gilt jetzt Alarmstufe Rot. Arbeiten unter freiem Himmel sind während der heißesten Stunden jetzt teilweise verboten. In Österreich gibt's neue Temperaturrekorde. In Deutschland bremst Niedrigwasser im Rhein die Schifffahrt weiter aus. In den USA hat die Polizei möglicherweise einen Anschlag auf Präsident Trump verhindert. 2 Tage bevor Trump einen seiner Golfplätze besuchen wollte, ist dort ein bewaffneter Mann festgenommen worden. Der 38-Jährige hatte offenbar die Sicherheitsvorkehrungen ausspioniert.
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3: Wolkig und stellenweise nass ist es gerade, im Norden teils mit Regen und auch mal einem Gewitter. Im Laufe des Tages kommen von Süden her mehr Wolken dazu und ab Mittag sind in der Südosthälfte immer wieder Schauer und teils kräftige Gewitter drin, Richtung Donau am Abend auch nochmal. Dazu wird es richtig heiß mit 30 bis 38 Grad. Morgen dann insgesamt ruhiger, mal Sonne, mal Wolken und meist trocken, maximal bis 31 Grad.
4: Warum heißt der Mittwoch Mittwoch? Naja, weil er mitten in der Woche liegt. Schönen guten Morgen.
5: Ich liebe deine Weisheiten, Peter Illmann, meine Damen und Herren. Guten Morgen.
4: Und jetzt gibt's eigentlich Urlaub im Kopf, kann man sagen. Also Sommermusik im Summer Radio von 80s gibt's in der App und im Web. Und wir starten mit Kokomo von den Beach Boys. Ihr wisst ja, aus dem Film Cocktail, da spielt Tom Cruise ja einen Barkeeper auf Jamaika. Den Film hat man fast vergessen, aber die Musik natürlich nicht. Und temperaturmäßig sind wir ja an Jamaika in diesem ja ganz gut dabei, muss man sagen. Also, fangen wir an. Hier ist Kokomo von den Beach Boys.

0: Die Beziehungsabrechnung am frühen Morgen. What have you done for me lately? Was hast du denn letztlich für mich gemacht? Nix. Janet Jackson war das.
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0: Einen Abend, den haben wir noch übrig nach zwei erfolgreichen, die wir schon gemacht haben. Und zwar dieser ganz besondere Abend am Wasser, am Meer auf Usedom. Wir bringen Dirty Dancing auf die große Leinwand und einiges mehr. Und Gianni aus Lippstadt, der möchte gern hingehen und hat sich beworben.
2: Ja, guten Morgen.
0: Gianni, sag mal, dein Name klingt sehr italienisch. Hast du italienische Wurzeln?
2: Genau, mein Vater ist Italiener.
0: Ah ja.
2: Ich bin aber hier in Deutschland geboren.
0: Lippstadt ist sicherlich schön, aber ein Abend am Strand wäre vielleicht noch schöner, ne?
2: Ich denke, ja. Also das auf jeden Fall.
0: Ja, Usedom, da wird Dirty Dancing gezeigt, mitten am Strand in Heringsdorf. Und du darfst hin. Wir haben Karten für euch.
2: Ja, super. Freue ich mich, danke.
0: Das ist sehr schön. Mit wem fährst du hin?
2: Ich bin mit einem Kumpel unterwegs. Wir sind das Wochenende auf Usedom, beziehungsweise im Prinzip schon die Woche. Und hatten dann damals auch, also wir hören das eigentlich regelmäßig hier.
0: Ja.
2: Die verschiedenen, also wir sind eigentlich beide in den 80ern, also hatten wir eine Teenagerzeit und deswegen hören wir da also recht häufig das. Dass wir dann die Möglichkeit haben, haben uns dann eigentlich beide beworben damals.
0: Ja.
2: Und schön, dass es wenigstens bei einem geklappt hat.
0: Ja, dann habt ihr ja beide hoffentlich einen schönen Abend. Also ihr seid sowieso Usedom.
2: Ja.
0: Also ihr habt sowieso vorgehabt, dahin zu fahren. Ja, super.
2: Ja, genau.
0: Du weißt, was dich erwartet, nicht? Also es gibt Drinks und was zu essen und chillende Musik von DJ George und vieles, vieles mehr.
2: Ja.
0: Und also es wird auf jeden Fall nicht langweilig und dann natürlich der Film Dirty Dancing. Dann wünsche ich euch beiden ganz, ganz viel Spaß und habt einen schönen Kursurlaub auf Usedom und viel Spaß am Abend am Donnerstag. Alles Gute. Gianni,
2: alles
0: ciao.
2: Tschüss. Danke, mich. Ja, tschüss.
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1: Heute auf den Tag genau im Jahr 83 startet der James-Bond-Film Octopussy in den Kinos. Und da gibt's natürlich auch einen neuen Bond-Song. Rita Coolidge mit All Time.

0: leider im Jahr 2012 gestorben. Und Mike Nocito von der Band Johnny Hates Jazz wird am 5. August 1959 geboren.
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und neu dabei The Smiths. 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
1: Im Studio Gisa Weber. Bei der FIFA rumort es gewaltig. Gianni Infantino hat seine engsten Mitarbeiter laut Medienberichten heute zu einem Krisentreffen geladen. Nach dem Aus für seine Pläne, Teile der WM zu verkaufen, muss der FIFA-Chef um seine Zukunft bangen. Haben die Behörden im Fall des Berliner CSD-Attentäters versagt? Die Opposition fordert nach der Sitzung im Innenausschuss des Bundestags da weiter Antworten. Innenminister Dobrindt soll eine Chronologie des Behördenhandelns vorlegen. Dobrindt selbst will weiterhin das Strafrecht verschärfen. Die Diskussion um ein Comeback des Zivildienstes läuft und Organisationen wie der Arbeiter-Samariter-Bund stellen erste Forderungen. ASB-Chefin Fleckenstein sagte den Funke-Zeitungen, der Zivildienst sollte im Idealfall 12 Monate dauern. Die Zivis sollen auch was lernen und nicht nur die Zeit absitzen. Der Waldbrand in den Niederlanden an der Grenze zu Deutschland ist weiter nicht unter Kontrolle. Behörden zufolge ist in dem Naturschutzgebiet im Südosten des Landes mittlerweile eine Fläche von gut 140 Fußballfeldern betroffen. Hunderte Feuerwehrleute kämpfen mit Löschhubschraubern gegen die Flammen.
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3: Wolkig und stellenweise nass ist es gerade, im Norden teils mit Regen und auch mal einem Gewitter. Im Laufe des Tages kommen von Süden her mehr Wolken dazu und ab Mittag sind in der Südosthälfte immer wieder Schauer und teils kräftige Gewitter drin, Richtung Donau am Abend auch nochmal. Dazu wird es richtig heiß mit 30 bis 38 Grad. Morgen dann insgesamt ruhiger, mal Sonne, mal Wolken und meist trocken, maximal bis 31 Grad.
4: Ja, und schon haben wir es kurz nach 7:30 an diesem Mittwoch. Guten Morgen.
5: Hi, Peter und Marie für euch am Start.
4: Im Sommer wird ja viel gespielt, also draußen meine ich so Beachtennis oder Spikeball. Da muss der Ball über so ein Netz geschlagen werden. Und Kinball habe ich noch nie gehört, habe ich mal nachgeguckt. Das ist gerade ganz in ein XXL-Ballspiel, wo ein großer Ball von der jeweiligen Mannschaft in der Luft gehalten werden muss. Ja, so kompliziert ist es bei uns nicht, denn bei uns geht es nur ums Hirn. 8-Sekunden-Spiel, ihr wisst Bescheid, einen Hit erkennen. In wenigen Minuten ist es wieder soweit. Vorher aber mal Ticker, I feel the earth move.

0: Time After Time, Cyndi Lauper.
1: Hallo, hier mit Peter und Marie natürlich.
0: Ja, Mittwoch. Und warum sollte es heute nicht auch ein paar 80s Socken zu gewinnen geben? Gibt's natürlich in unserem 8-Sekunden-Spiel. Und das starten wir auch gleich. Ihr wisst ja, 8 Sekunden lang ein Song aus den 80ern. Ihr sagt uns, wer singt denn da oder wie heißt der Song? Jetzt geht's los und ich freue mich auf die Silke.
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0: Guten Morgen, Silke. Peter Illmann, 80s, hallo.
3: Ja, schönen guten Morgen.
0: Ja. Da staunst du was? Ja, wir haben was Ernsthaftes vor, du. Wir wollen ein bisschen
3: gleich spielen. Mal was schöner Lob hier, ne?
0: Das mache ich, du. Du kommst aus der Uckermark, ne?
3: Richtig.
0: Ja, bei ja. Uckermark. Da ist schön, ne?
3: Ja, also ich war letzte Woche einen Tag in München, da ist es schöner, aber leider kann man es sich nicht leisten.
0: Das kannst du wohl sagen.
3: Weil ich in München-Fan bin und mein Mann hat mir ermöglicht, nach München zu fahren.
0: Ja, München liebe ich auch so. Ich habe ja ganz lange da gewohnt. Aber du hast schon recht, es ist inzwischen ein bisschen unbezahlbar geworden. Also das muss man ja auch sehen.
3: Und dann
0: lieber schön wohnen in Uckermark. Ja, es ist wunderschön, klar. Aber schöne Wohnung in Uckermark ist besser als ein Einzimmer-Apartment in München. Das muss man schon immer dazu sagen. Hauptsache du bist da und Hauptsache du gewinnst jetzt was. Dann haben wir zumindest einen schönen Tag zusammen.
3: Dabei sein ist alles. Mit
0: so
3: euch
0: ist das.
3: Spaß haben.
0: So ist das.
3: Wahnsinn.
0: Gut, du, dann starten wir auch jetzt. 8 Sekunden, der Songs sozusagen, den du erkennen solltest oder auch nur den Interpreten und Interpretin.
3: Okay.
0: Ja, los geht's jetzt.
3: Na gut.
0: Ja, Konzentration. Ella, Ella,
3: aber
0: Ella.
3: Ich komme jetzt nicht drauf. Mensch, ich finde die so toll, ja.
0: Ja,
3: ich
0: ne?
3: Ich bin ja 69 auch geboren, aber sag mal schnell, wer war das jetzt nochmal?
0: Ja, eigentlich solltest du das sagen, aber Ella, ich kann es dir sagen, weil du hast ja den Song richtig. Insofern stimmt's, das
3: ja,
0: ist
3: ja,
0: die
3: ja.
0: berühmte, oder war die berühmte, leider muss man sagen, France Gall.
3: Nee, da kam ich jetzt nicht drauf. Das da ist jetzt immer, ich finde viele Lieder schön von früher so, aber
0: ja
3: ich komme da nicht.
0: Das macht ja nichts. Wir hören nochmal in den Refrain rein, damit du auch nochmal weißt, wie das so klingt.
3: Ja.
0: Nämlich so.
3: Okay.
4: Ella, Ella.
3: Okay. Ja. Ja, sehr schön.
0: Ja.
3: Vielen Dank.
0: Ja, France Gall, einer ganz großen in Frankreich. Die Socken sind unterwegs an dich, ja?
3: Sehr schön.
0: Also einen schönen Tag noch auf jeden Fall.
3: Macht wirklich Spaß mit euch. Ja.
0: Das freut mich sehr. Also, alles
3: euch
0: Gute
3: auch
0: dir.
3: Eine schöne
0: ciao.
3: Zeit.
0: Tschüss, ciao.
3: Danke, tschüss.

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0: Ach, es kommt alles wieder, sei mal ruhig, das werden wir schon noch mal erleben.
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0: Jetzt geht's um einen 80er-Star, der natürlich wie so viele auch mal ganz jung war und richtig toll aussah und logischerweise dann auch als Teenie-Idol nicht nur vermarktet worden ist, sondern auch richtig Erfolg hatte.
1: Er wurde in einem Interview mal auf seine Teenie-Idol-Zeit angesprochen und sagte, ich denke, es war Zeitverschwendung für alle Beteiligten. Obwohl, meine Frau hatte ein Foto von mir in ihrem Zimmer aufgehängt, als sie gerade 11 Jahre alt war. So gesehen war es also nicht völlig für die Katz.
0: Boah, ja, außerdem hat er doch so viele Mädchenherzen, einige Jungsherzen erfreut. Ich meine, das war doch auch was, da kann man doch durchaus stolz sein.
1: Du, oder? Sicher auch.
0: Hauptsache, er singt von der Jugend und das tut er nach wie vor. Bei uns sowieso, hier ist Rick Springfield. Celebrate Youth!

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1: Im Studio Gisa Weber. Bei der FIFA steht heute eine Krisensitzung an. Gianni Infantino holt seine engsten Mitarbeiter zusammen. Die britische Times schreibt, der FIFA-Chef kämpfe regelrecht verzweifelt um seine Macht. Deswegen wohl auch das Treffen. Infantino steht massiv unter Druck, weil er Teile der WM verkaufen wollte. Forscher sind alarmiert. Eine künstliche Intelligenz von Anthropic ist dabei erwischt worden, wie sie selbstständig Phishing-Mails an Menschen schickt. Die KI hatte versucht, Menschen zu manipulieren, um eine Schwachstelle in eine Software zu bauen. Ähnliche Vorfälle hatte es zuletzt auch mit anderen KI-Modellen gegeben. Die Diskussion um ein Comeback des Zivildienstes läuft und Organisationen wie der Arbeiter-Samariter-Bund stellen erste Forderungen. ASB-Chefin Fleckenstein sagte den Funke-Zeitungen, der Zivildienst sollte im Idealfall 12 Monate dauern. Die Zivis sollen auch was lernen und nicht nur die Zeit absitzen. Der Tiger ist in Zentralasien zurück in freier Wildbahn. Kasachstan hat 4 Amur-Tiger ausgewildert, damit sich die Tiere dort endlich wieder ansiedeln und verbreiten. Weltweit leben nur noch um die 4000 Tiger in freier Wildbahn.
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3: Wolkig und stellenweise nass ist es gerade, im Norden teils mit Regen und auch mal einem Gewitter. Im Laufe des Tages kommen von Süden her mehr Wolken dazu und ab Mittag sind in der Südosthälfte immer wieder Schauer und teils kräftige Gewitter drin, Richtung Donau am Abend auch nochmal. Dazu wird es richtig heiß mit 30 bis 38 Grad. Morgen dann insgesamt ruhiger, mal Sonne, mal Wolken und meist trocken, maximal bis 31 Grad.
4: Es ist kurz nach 8 an diesem Mittwoch. Hallo.
5: Guten Morgen, Peter und Marie hier für euch. Und Peter, du hast bald ein Date und zwar mit Kim Wilde, die wir jetzt auch spielen.
4: Ja, ganz genau. Sie wird natürlich auch wieder bei den 80ern live in Frankfurt im Stadion sein. Und ich bin gespannt, eine ihrer Background-Sängerinnen, die ist hochschwanger, wirklich, ja. Man sieht das auch. Und die steht trotzdem auf der Bühne. Ob das für das Baby so gut ist, weiß ich nicht. Aber die Tournee wird sie auf jeden Fall nicht mehr mitmachen können. Aber zumindest war das ein Aufreger im ganzen Publikum. Aber toller Auftritt von Kim Wilde. Und diesen Hit wird sie mit Sicherheit auch singen.
5: Hier ist sie mit Cambodia.

0: einer der 80er-Hits. Einen wunderschönen Mittwochmorgen.
1: Hallo, mit Peter und Marie hier bei 80s 80s und wir sagen herzlichen Glückwunsch. Alles Liebe zum runden Geburtstag, denn der gute Ferdy Bolland wird heute 70 Jahre alt. Musikproduzent, Musiker, Songwriter, also man kann ihn ein musikalisches Multitalent nennen. Und der macht heute wieder ein Jahrzehnt voll.
0: Ja, Ferdy hat mit seinem Bruder schon ganz früh selbst Musik gemacht. Die standen richtig vorm Mikrofon, aber dann war die Produzententätigkeit natürlich viel, viel intensiver und interessanter. Und ein Song, der für die Bolland-Brüder steht, ist In the Army Now. Den kennen wir alle, aber der wurde auch wirklich sehr oft gecovert, unter anderem auf Französisch von Jean-Jacques Goldman. Und da hieß das Ganze dann Essai les Enfoirés.

0: Gut, da könnte ich jetzt nicht so gut mitsingen.
1: Klingt aber auch ganz schön. War in Frankreich wahnsinnig erfolgreich, muss man sagen.
0: Und wir haben den Produzenten Ferdi Bonnet mal selber fragen dürfen. Wie kam es denn zur Inspiration zu diesem Song?
2: Wir hatten Inspiration von einem Film Apocalypse Now von Francis Ford Coppola. Das war der Anlass. Ein wunderbarer Film über den amerikanischen Vietnamkrieg. Wir hatten ein Album gemacht, Domino Theory, über den Krieg, Konzeptalbum. Und da hatten wir Yo-Yo Yamida. War ein Hit in unserer eigenen Version, ein Riesenhit für Status Quo. Das Schöne war, dass ich hatte auch Francis Rossi am Telefon oft gesagt, es ist so unlogisch, weil wenn man hört, was der Stil, der Art von Songs von Status Quo war, was immer Rock, da, das war Status Quo. Und Yo-Yo Yamida war ganz anders. Aber es ist auch das Schöne, dass es war von all diesen Songs, die haben hunderte Singles released, Status Quo weltweit. Es war noch immer und ist noch immer ihr großes Hit.
1: Und ist eigentlich auch der Einzige, der mir richtig gut gefällt von Status Quo, muss ich dazu sagen. Status Quo-Fans, bitte mal weghören. Also, alles, alles Gute zum 70. Geburtstag von dem Mann, der auch diesen Song produziert hat, Ferdi Bolland. Und ja, was können wir jetzt wohl anderes hören, ne?
0: Natürlich hören wir in The Army Now hier bei 80s.

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1: Ja, hi. 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
0: Und daraus kommt jetzt ein Song, der es tatsächlich zum zweiten Mal in die US-Billboard-Charts geschafft hat, dank Bananarama. Die erste Version, die stammt tatsächlich aus den Niederlanden und ist von Shocking Blue, einer damals sehr populären Band. Und das Ganze war schon im Jahre 1969 und klang so.
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Shocking Blue waren besonders erfolgreich in Japan, Lateinamerika. Und 20 Jahre später ungefähr, da hat dann Bananarama gesagt, der Song ist so cool, den bringen wir nochmal raus und haben das gemacht mit noch größerem Erfolg. Und den Song kennen wir natürlich alle. Und wie gesagt, das ist wirklich gute Laune, Sommer, besser kann es gar nicht kommen. Hier sind Bananarama und Venus.

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1: Im Studio Gisa Weber. Bei der FIFA rumort es gewaltig. Gianni Infantino hat seine engsten Mitarbeiter laut Medienberichten heute zu einem Krisentreffen geladen. Nach dem Aus für seine Pläne, Teile der WM zu verkaufen, muss der FIFA-Chef um seine Zukunft bangen. Haben die Behörden im Fall des Berliner CSD-Attentäters versagt? Die Opposition fordert nach der Sitzung im Innenausschuss des Bundestags da weiter Antworten. Innenminister Dobrindt soll eine Chronologie des Behördenhandelns vorlegen. Dobrindt selbst will weiterhin das Strafrecht verschärfen. Arbeitgeber sind fassungslos über die Rentendebatte. Es geht dabei um den Widerstand einiger Ministerpräsidenten gegen das Aus für die Rente mit 63. BDA-Präsident Kamp-Peter sagte der Bild-Zeitung, wer an der Rente ab 63 festhalte, ignoriere den Fachkräftemangel, den demografischen Wandel und die wirtschaftliche Lage. Bei einem russischen Raketenangriff auf Kiew sind mindestens 15 Menschen ums Leben gekommen. Die ukrainische Luftabwehr konnte nach eigenen Angaben keine einzige Rakete abfangen. Die Ukraine klagt schon seit längerem über fehlende Abwehrraketen.
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3: Wolkig und stellenweise nass ist es gerade, im Norden teils mit Regen und auch mal einem Gewitter. Im Laufe des Tages kommen von Süden her mehr Wolken dazu und ab Mittag sind in der Südosthälfte immer wieder Schauer und teils kräftige Gewitter drin, Richtung Donau am Abend auch nochmal. Dazu wird es richtig heiß mit 30 bis 38 Grad. Morgen dann insgesamt ruhiger, mal Sonne, mal Wolken und meist trocken, maximal bis 31 Grad.
4: Es ist kurz nach 9:30, ihr seid voll informiert. Bei uns geht's weiter mit Peter und Marie.
5: Na, aber sowas von hi. Hier gleich für euch wieder eine spannende Popstory aus Peters Repertoire, denn er hat viele Stunden damit verbracht, coole Infos zu euren Lieblingssongs zusammenzusammeln.
4: Heute geht's um einen Song und das Video dazu, das ist am häufigsten geklickt für ein Video aus den 80ern, also millionenmal. Und der Song an sich ist auch gut und die Geschichte dahinter, die gibt's in wenigen Momenten. Jetzt erstmal Madonna, Material Girl. 80s.

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1: Normalerweise gibt es an dieser Stelle meine Pop-Story, aber diesmal kann ich mich ein bisschen zurücklehnen, denn wir haben jemand anderen, der das machen wird, und zwar der Mann, der sich bestens auskennt mit seinen eigenen Hits, Magne Fyrholmen, der Keyboarder von AHA. Wir haben ihn interviewt, da hat er uns auch mal erzählt, wie denn die Geschichte so ist hinter dem großen Hit Take On Me.
2: Well, I think certainly what the video did was give the song a chance to be played multiple times. And I think there's a lot of catchy elements. It's a good energy in that song. I mean, it still sounds like it can hold its own today when you hear it on the radio.
3: Das Video hat dem Song auf jeden Fall die Möglichkeit gegeben, mehrmals gespielt zu werden. Und ich denke, die eingängigen Elemente, die wir verwendet haben, auch. Es ist eine gute Energie in diesem Song. Ich meine, es klingt immer noch so, als könnte er sich heute behaupten, wenn man ihn im Radio hört. Ja, wir haben das Lied jetzt Jahre in unserem Repertoire, also bin ich dankbar dafür.
2: So I'm grateful for that. It's a huge privilege to have. Also, like, we see new people coming into our shows, young people who discovered it, you know, probably think that AHA is a young band until they see us on stage.
3: Es ist ein riesiges Privileg, wenn neue, junge Leute den Song entdecken und er immer noch gefällt. Das ist eher außergewöhnlich. Vielleicht liegt der Erfolg an dem Refrain. Das ist kein Refrain, den man einfach mitsingen kann. Die meisten Leute versuchen es immer wieder vergeblich. Selbst mir fällt das nicht immer leicht.
2: The chorus is not like a sing-along chorus. Most people can't even sing it, you know, unless they try.
1: Und hier ist dieser Song Take On Me.

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0: Da gibt es zum Beispiel auch das Wave-Radio. Da darf dieser Song natürlich nicht fehlen. Der kam bereits 1982 als zweite Single der Band raus, war aber nicht so ein richtig großer Erfolg. Ja, was macht man dann, wenn es nicht klappt? Man versucht es halt nochmal. Und das haben sich Tears for Fears dann eben auch gedacht und brachten Pale Shelter einfach nochmal raus, nämlich 1985. Tja, und dann, ups, Top 20 in Kanada,
1: Simsalabim.
0: Top 75 in England. Was will man mehr? Hier sind Tears for Fears, Pale Shelter.

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1: Im Studio Gisa Weber. Bei der FIFA rumort es gewaltig. Gianni Infantino hat seine engsten Mitarbeiter laut Medienberichten heute zu einem Krisentreffen geladen. Nach dem Aus für seine Pläne, Teile der WM zu verkaufen, muss der FIFA-Chef um seine Zukunft bangen. Forscher sind alarmiert. Eine künstliche Intelligenz von Anthropic ist dabei erwischt worden, wie sie selbstständig Phishing-Mails an Menschen schickt. Die KI hatte versucht, Menschen zu manipulieren, um eine Schwachstelle in eine Software zu bauen. Ähnliche Vorfälle hatte es zuletzt auch mit anderen KI-Modellen gegeben. Die Diskussion um ein Comeback des Zivildienstes läuft und Organisationen wie der Arbeiter-Samariter-Bund stellen erste Forderungen. ASB-Chefin Fleckenstein sagte den Funke-Zeitungen, der Zivildienst sollte im Idealfall 12 Monate dauern. Die Zivis sollen auch was lernen und nicht nur die Zeit absitzen. Haben die Behörden im Fall des Berliner CSD-Attentäters versagt? Die Opposition fordert nach der Sitzung im Innenausschuss des Bundestags da weiter Antworten. Innenminister Dobrindt soll eine Chronologie des Behördenhandelns vorlegen. Dobrindt selbst will weiterhin das Strafrecht verschärfen.
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3: Viele Wolken und Regen gibt es heute. Später wird es in vielen Ecken schwülheiß. Und ab Mittag kann es dann ordentlich krachen mit Schauern und teils kräftigen Gewittern, besonders Richtung Südosten. Die Höchstwerte liegen meist zwischen 30 und 38 Grad, nur im Nordwesten eher 25 bis 30 Grad. Morgen insgesamt wechselhaft, am wärmsten bis 31 Grad.
4: P-I-M. Warum heißt der Mittwoch Mittwoch? Naja, weil er mitten in der Woche liegt. Schönen guten Morgen.
5: Ich liebe deine Weisheiten, Peter Illmann, meine Damen und Herren. Guten Morgen.
4: Weiter geht's mit sommerlicher Musik aus unserem 80s Summer Radio. Und da haben wir jetzt für euch den guten Bryan Adams mit Summer of 69. Und ich habe mal geguckt, was war im Sommer 69 eigentlich los? Also da war die Mondlandung, da war Woodstock Festival und es herrschte eine Hitzewelle in Deutschland, die allerdings, glaube ich, sehr viel geringer war, als wir das so heute erleben. Aber wurscht, wir gehen ins Jahr 69 in den Sommer. Hier ist Bryan Adams.

0: Everybody have fun tonight. Das waren Wang Chang. Und diese Fun Tonight bezieht sich vielleicht auch auf unser Sundowner Event.
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0: Einen Abend, den haben wir noch übrig nach zwei erfolgreichen, die wir schon gemacht haben. Und zwar dieser ganz besondere Abend am Wasser, am Meer auf Usedom. Wir bringen Dirty Dancing auf die große Leinwand und einiges mehr. Und Gianni aus Lippstadt, der möchte gern hingehen und hat sich beworben.
2: Ja, guten Morgen.
0: Gianni, sag mal, dein Name klingt sehr italienisch. Hast du italienische Wurzeln?
2: Genau, mein Vater ist Italiener.
0: Ah ja.
2: Ich bin aber hier in Deutschland geboren.
0: Lippstadt ist sicherlich schön, aber ein Abend am Strand wäre vielleicht noch schöner, ne?
2: Ich denke, ja. Also das auf jeden Fall.
0: Ja, Usedom, da wird Dirty Dancing gezeigt, mitten am Strand in Heringsdorf. Und du darfst hin. Yeah. Wir haben Karten für euch.
2: Ja, super. Freue ich mich, danke.
0: Das ist sehr schön. Mit wem fährst du hin?
2: Ich bin mit einem Kumpel unterwegs. Wir sind das Wochenende auf Usedom, beziehungsweise im Prinzip schon die Woche. Und hatten dann damals auch, also wir hören das eigentlich regelmäßig hier.
0: Ja.
2: Die verschiedenen, also wir sind eigentlich beide in den 80ern, also hatten wir eine Teenagerzeit und deswegen hören wir da also recht häufig das. Dass wir dann die Möglichkeit haben, haben uns dann eigentlich beide beworben damals.
0: Ja. Mhm.
2: Und schön, dass es übrigens bei einem geklappt hat.
0: Ja, dann habt ihr ja beide hoffentlich einen schönen Abend. Also ihr seid sowieso auf Usedom.
2: Ja.
0: Also ihr habt sowieso vorgehabt, dahin zu fahren. Ja, super.
2: Ja, genau.
0: Du weißt, was dich erwartet, nicht? Also es gibt Drinks und was zu essen und chillende Musik von DJ George und vieles mehr.
2: Ja.
0: Und also es wird auf jeden Fall nicht langweilig und dann natürlich der Film Dirty Dancing. Dann wünsche ich euch beiden ganz, ganz viel Spaß und habt einen schönen Kursurlaub auf Usedom und viel Spaß am Abend am Donnerstag. Alles Gute. Gianni,
2: alles
0: ciao.
2: Klar.
0: Tschüss.
2: Bedanke mich, tschüss.
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1: Heute auf den Tag genau im Jahr 83 startet der James-Bond-Film Octopussy in den Kinos. Und da gibt's natürlich auch einen neuen Bond-Song, Rita Coolidge mit All Time.

0: Heute am 5. August sagen wir zweimal Happy Birthday. Zum einen hätte Adam Young von den Beastie Boys Geburtstag gehabt. Er ist Jahrgang 1964, leider im Jahr 2012 gestorben. Und Mike Nocito von der Band Johnny Hates Jazz wird am 5. August 1959 geboren.
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neu dabei? Duran Duran. Save a Prayer. Reingevoltet von Nina aus Düsseldorf über die 80s 80s App.

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2: Im Studio Gisa Weber. Nach dem Drohnenvorfall am Leipziger Flughafen haben Ermittler offenbar ein Päckchen mit einem Zünder entdeckt. Das berichtet die Bild-Zeitung. Möglicherweise handelt es sich dabei um einen Sprengsatz. In der Nähe soll eine Frachtmaschine aus der Ukraine gestanden haben. Schon wieder ist eine künstliche Intelligenz auf Abwege geraten. Das Modell der Firma Anthropic hat offenbar gezielt Phishing-Mails an Menschen verschickt. Britische Forscher haben das nach einem Test festgestellt. Unklar ist noch, ob der KI klar war, dass sie in der realen Welt unterwegs war und nicht in einer Testumgebung. So langsam nimmt die Debatte über die Nachfolge von Bundespräsident Steinmeier Fahrt auf. SPD-Vize Schweizer sagte dem Spiegel, die Zeit ist reif für eine Bundespräsidentin. Die Linke hatte sich gestern dafür eingesetzt, dass der Steinmeier-Nachfolger aus der Zivilgesellschaft kommen soll. Bei der FIFA rumort es gewaltig. Gianni Infantino hat seine engsten Mitarbeiter laut Medienberichten heute zu einem Krisentreffen geladen. Nach dem Aus für seine Pläne, Teile der WM zu verkaufen, muss der FIFA-Chef um seine Zukunft bangen.
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3: Viele Wolken und Regen gibt es heute. Später wird es in vielen Ecken schwülheiß. Und ab Mittag kann es dann ordentlich krachen mit Schauern und teils kräftigen Gewittern, besonders Richtung Südosten. Die Höchstwerte liegen meist zwischen 30 und 38 Grad. Nur im Nordwesten eher 25 bis 30 Grad. Morgen insgesamt wechselhaft, am wärmsten bis 31 Grad.
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4: Halb zehn Deutschland, schönen guten Morgen.
5: Hi, an diesem Mittwoch und wir gehen rein mit einer wahnsinnig großen Frau mit gerade mal 1,57 Meter Körpergröße.
4: Marie, redest du von dir? Singst du jetzt oder was?
5: Nein, ich bin 1,54, da fehlen mir noch 3 Zentimeter zu. Das ist ein echter Star, den wir hier haben.
4: Okay, du bist auch ein Star, für mich jedenfalls. Aber wir reden tatsächlich über eine waschechte New Yorkerin, die ist gerade auf Tour durch die Vereinigten Staaten und Kanada. Und diese Frau, ja, sie ist 1,57 groß und hat eine Wahnsinnsstimme und deswegen kommt es auch immer noch gut an. Taylor Dane, hier ist sie mit Tell It to My.

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1: Beim Entdecken unserer großartigen 80s Sender-App, da stolpert ihr unweigerlich irgendwann über das Maxi-Radio. Da drin findet ihr die extra langen Versionen von euren Lieblingssongs aus den 80ern. Ja, früher gab es noch Maxis, das kennt der Star von heute ja gar nicht mehr.
0: Ach, es kommt alles wieder, sei mal ruhig, das werden wir schon noch mal erleben.
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0: Jetzt geht's um einen 80er-Star, der natürlich wie so viele auch mal ganz jung war und richtig toll aussah und logischerweise dann auch als Teenie-Idol nicht nur vermarktet worden ist, sondern auch richtig Erfolg hatte.
1: Er wurde in einem Interview mal auf seine Teenie-Idol-Zeit angesprochen und sagte, ich denke, es war Zeitverschwendung für alle Beteiligten. Obwohl, meine Frau hatte ein Foto von mir in ihrem Zimmer aufgehängt, als sie gerade 11 Jahre alt war. So gesehen war es also nicht völlig für die Katz.
0: Boah, ja, außerdem hat er doch so viele Mädchenherzen, einige Jungsherzen erfreut. Ich meine, das war doch auch was, da kann man doch durchaus stolz sein.
1: Du, oder? Sicher auch.
0: Hauptsache, er singt von der Jugend und das tut er nach wie vor. Bei uns sowieso, hier ist Rick Springfield. Celebrate Youth!

0: Marley, Could You Be Love. Einen wunderschönen guten Morgen hier bei 80s. Ja, das war ein großer Hit und jetzt geht's um einen großen Film auf einer großen Leinwand. Ich denke, ihr wisst schon, was kommt.
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0: Ja, wir waren schon in Köln, wir waren in Raunheim und wer dabei war, der weiß, das war mehr als nur Kino. Da war richtig schöne Stimmung und Dirty Dancing war der Film, den wir euch gezeigt haben. Und ihr wart eigentlich ganz angetan.
2: Füße im Sand, cooles Getränk dabei, tolle Beleuchtung, super Publikum, richtig geil.
3: Ja, der Film, oder? Den kann man immer gucken.
4: Das hat echt Spaß gemacht, super Atmosphäre, cooler Film.
2: Ich habe den bestimmt 20 Mal gesehen, aber diesmal war das beste Mal.
5: Wir haben das Eis gegessen und nee, war schön. Das war was ganz anderes.
6: Wir waren total geflasht hier, was hier schon alles los war und dann kostenlos Eis. Und,
7: mit dem Strand hier und der Beach-Atmosphäre.
5: Ja,
7: und ja, auch vorher mit der Musik und so weiter, hat Charme, richtig ja. Cool.
8: Der Film hat mich schon immer geflasht. Ich bin Dirty Dancing Fan. Und liebe die 80er Musik.
0: Was will man mehr? Da passt doch alles zusammen, auch wenn es in Köln mit dem Wetter nicht ganz so hingehaut hat. Aber wir haben den Wettergott noch mal ein bisschen bestochen, dass es auf Usedom richtig, richtig schön wird. Das ist sozusagen Abschluss und Highlight. Da gibt's wirklich Movies on the Beach in Heringsdorf an der großen, schönen Seebrücke. Und wieder ist DJ George mit dabei und all das, was ihr kennt und was ihr liebt. Also ein richtig schönes 80er-Gefühl mit dem Film Dirty Dancing. Ihr könnt euch immer noch anmelden, denn die Tickets gibt's nur bei 80s 80s zu gewinnen.
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1: Im Studio Gisa Weber. Nach dem Drohnenvorfall am Leipziger Flughafen haben Ermittler offenbar ein Päckchen mit einem Zünder entdeckt. Das berichtet die Bild-Zeitung. Möglicherweise handelt es sich dabei um einen Sprengsatz. In der Nähe soll eine Frachtmaschine aus der Ukraine gestanden haben. Der Ukraine mangelt es immer stärker an Abwehrraketen. Bei einem russischen Luftangriff auf Kiew in der vergangenen Nacht konnte keine einzige Rakete abgefangen werden. Mindestens 15 Menschen wurden getötet. Am Hamburger Oberlandesgericht fallen heute die Urteile gegen 8 mutmaßliche Mitglieder der rechtsextremen Gruppe Letzte Verteidigungswelle. Sie sollen Anschläge auf Flüchtlinge und Linke geplant haben. Zur Tatzeit waren einige der Angeklagten erst 14. Bei der FIFA steht heute eine Krisensitzung an. Gianni Infantino holt seine engsten Mitarbeiter zusammen. Die britische Times schreibt, der FIFA-Chef kämpfe regelrecht verzweifelt um seine Macht. Deswegen wohl auch das Treffen. Infantino steht massiv unter Druck, weil er Teile der WM verkaufen wollte.
2: 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Viele Wolken und Regen gibt es heute. Später wird es in vielen Ecken schwülheiß. Und ab Mittag kann es dann ordentlich krachen mit Schauern und teils kräftigen Gewittern, besonders Richtung Südosten. Die Höchstwerte liegen meist zwischen 30 und 38 Grad. Nur im Nordwesten eher 25 bis 30 Grad. Morgen insgesamt wechselhaft, am wärmsten bis 31 Grad.
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4: Kurz nach 10, schön, dass ihr dabei seid. Ich bin Torte, kommt super in den Mittwochvormittag mit guter Sommerlaune jetzt aus unserem App und Web Summer Radio. Darüber genießt ihr 24/7 die coolsten Sommerhits der 80er, wie hier jetzt die Four Tops mit Loco in Acapulco.

0: konsequent den eigenen Weg gegangen. Mitch Ewer über Eurythmics. Here comes the rain.
1: Kurz bevor dieser Song erschien, habe ich die Eurythmics getroffen. Sie hatten gerade Sweet Dreams in ihrer kleinen Wohnung in London aufgenommen und angefangen, ihre eigene Musik zu machen. In einer Zeit, in der Synthesizer überall waren, hatten sie die Fähigkeit, all das auszublenden und konsequent ihren eigenen Weg zu gehen.
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0: Hier ist 80s 80s, kommt super durch den Mittwoch und kommt mit zu
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0: Zweimal haben wir euch schon glücklich gemacht. Am Blackfoot Beach Köln und im Chamäleon am See in Raunheim bei Frankfurt. 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Und darüber hat sich angemeldet Marion Hölge aus Ratzeburg. Hallo.
2: Ja, moin.
0: Bist du schon im Ferienmodus oder bist du noch at work?
2: At work.
0: Und hast aber noch Ferien?
2: Ich hatte schon.
0: Und welche Verbindung hast du zu den 80ern?
2: Ich bin geboren 76. Mhm. Das haut ja voll rein in die Kindheit bzw. Jugend.
0: Ja, und dann wahrscheinlich mit einem Drum und Dran. Haus der Jugend, Großraumdisco.
2: Immer, heute noch. Auf jeder 80s Party muss ich dabei sein.
0: Wo warst du in Ratzeburg? Wo war da immer Party angesagt?
2: Bob-Theater, aber es ist nicht so. Eher Lübeck. Wir sind ja geborene Lübecker.
0: Ach so. Und hast du Lieblingsband, 80er Künstler?
2: Nee, also ist gemischt.
0: Alles

0: alles läuft.
1: Warst du schon mal in Heringsdorf auf Usedom?
0: Ja, natürlich. Auch drüben in Swinemünde schon. Das grenzt ja direkt dran.
1: Ja, am Strand ist herrlich, ne?
0: Tolle Gegend. Ja. Mega. Ich freue mich, weil ich weiß, was du mir jetzt gleich erzählen wirst.
1: Ach so, aha, du ahnst es schon.
0: Ich ahne schon.
1: Ja, okay, ich ahne dann schon. Will ich dich gar nicht auf die lange Folter spannen. Du bist dabei bei Movies on the Beach.
0: Geil, ja. Ich freue mich. Richtig geil.
1: Da kannst du schön abchillen zu den coolen Summerbeats von DJ-Kollege George und unserem Live-Saxophonisten. Und zum Sonnenuntergang gibt's Dirty Dancing auf der berühmten Open-Air-Leinwand, die direkt ja in der Ostsee steht. Hast du wahrscheinlich den ja auch schon mal gesehen, wenn du da am Strand
0: ja,
1: lang gegangen bist.
0: Ja, genau, hab ich gesehen. Auf eurer Seite ist es ja ganz groß.
1: Genau. Es gibt zwei Tickets für dich. Wen bringst du mit?
0: Mein Mann, Rüdiger.
1: Sehr schön. Marion und Rüdiger, euch ganz viel Spaß bei Movies on the Beach und weiterhin auch mit 80s. Jetzt mit Madonna und Cherish.
0: Super, vielen Dank.

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Depeche Mode. 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
1: Es gibt neue David Bowie-Schätze. Ja, für die Bowie-Fans wird's im Herbst wirklich spannend. Am 18. September nämlich erscheint David Bowie The Shell Tell Me Recordings mit 10 bislang unveröffentlichten Songs aus dem Jahr 1965. Damals trat Bowie noch unter dem Namen Davy Jones auf, war mit seiner Band The Lower Third unterwegs. Produziert wurden die Aufnahmen von Shell Tell Me, der auch Klassiker von The Who und von den Kings verantwortete. Mit dabei ist außerdem der spätere Led Zeppelin-Gitarrist Jimmy Page, der als Studiomusiker an den Aufnahmen beteiligt war. Die neue Sammlung zeigt den jungen Bowie lange vor Ziggy Stardust und gibt spannende Einblicke in die Anfänge einer der größten Karrieren der Rockgeschichte. 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

Schön, dass ihr uns anhabt. Hier ist 80s. Wer von euch uns jetzt im Urlaub vielleicht erst entdeckt hat oder beim Starten des Mietwagens, wo 80s ganz oben im DAB Plus Radio auftaucht, bei uns hört ihr hier durchweg den coolen Sound der 80er. Und über die kostenlose 80s Sender-App und auf 80s.de habt ihr zudem jederzeit auch noch Zugriff auf 34 Stream-Radios, sortiert nach Genres und Musikstilen. Seit einigen Wochen gehört da auch das Yacht-Rock-Radio dazu. Ein eigenes Radio nur für den entspannten West Coast Sound der 80er, der die Musik mit dem in Südkalifornien beliebten Freizeitvergnügen des Bootfahrens, also den Yachten, verknüpft. Eine coole und sehr lustige genaue Erklärung per Video findet ihr bei uns auf 80s.de von YouTube-Star und Content-Creator Marty Fischer. Und so klingt Yachtrock. Hier ist Robert Holmes, super bekannt für seinen Hit Escape, the Pina Colada Song. Jetzt für euch bei 80s.

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1: Im Studio Gisa Weber. Nach dem Drohnenvorfall am Leipziger Flughafen haben Ermittler offenbar ein Päckchen mit einem Zünder entdeckt. Das berichtet die Bild-Zeitung. Möglicherweise handelt es sich dabei um einen Sprengsatz. In der Nähe soll eine Frachtmaschine aus der Ukraine gestanden haben. Forscher sind alarmiert. Eine künstliche Intelligenz von Anthropic ist dabei erwischt worden, wie sie selbstständig Phishing-Mails an Menschen schickt. Die KI hatte versucht, Menschen zu manipulieren, um eine Schwachstelle in eine Software zu bauen. Ähnliche Vorfälle hatte es zuletzt auch mit anderen KI-Modellen gegeben. Arbeitgeber sind fassungslos über die Rentendebatte. Es geht dabei um den Widerstand einiger Ministerpräsidenten gegen das Aus für die Rente mit 63. BDA-Präsident Kampeter sagte der Bild-Zeitung, wer an der Rente ab 63 festhalte, ignoriere den Fachkräftemangel, den demografischen Wandel und die wirtschaftliche Lage. Bei der FIFA rumort es gewaltig. Gianni Infantino hat seine engsten Mitarbeiter laut Medienberichten heute zu einem Krisentreffen geladen. Nach dem Aus für seine Pläne, Teile der WM zu verkaufen, muss der FIFA-Chef um seine Zukunft bangen.
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3: Wolkig und stellenweise nass ist es gerade, vor allem Richtung Norden. Da kommt auch mal Regen runter, teils sogar mit Gewitter. Im weiteren Verlauf bleibt's insgesamt ziemlich hitzig und ab Mittag sind in vielen Ecken immer wieder Schauer und kräftige Gewitter dabei. Die Höchstwerte liegen bei 25 bis 37 Grad. Morgen mischen Sonne und Wolken mit, im Südosten regnet's teils länger, maximal 21 bis 31 Grad.
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5: Kurz nach 11. Super, dass ihr uns anhabt. Ich bin Torte. Hälfte der Woche ist fast geschafft. Kommt super weiter durch den Mittwochvormittag mit bester Laune und dem coolen Sound der 80er. Hier jetzt herrlich zum Mitsingen im Auto mit offenem Fenster, damit alle eure gute Laune hören. Hier kommt Simple Minds mit Don't You.

0: 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The Commodores, Night Shift.
1: Anfang der 80er Jahre gelingt Marvin Gaye mit Sexual Healing endlich wieder ein ganz großer Hit. Doch er greift wieder zu Kokain. Als er dann wieder bei seinen Eltern einzieht, geraten Marvin und sein Vater immer öfter aneinander. Am 1. April 1984 eskaliert ein Streit zwischen den beiden und der Vater erschießt seinen Sohn. Die Commodores entscheiden sich, Marvin mit einem Lied zu ehren. Nun können sich die Fans mit dem Song Night Shift von einem großartigen Sänger verabschieden.

Daryl Hall und John Oates mit Manita bei 80s 80s. Nicht nur Männerfresser, auch ihr lieben Frauen seid davon sicher betroffen. Ist euch sicher auch schon aufgefallen. In diesem Sommer gibt es extrem viele Bremsen. Diese fiesen Insekten, die gerade bei der Wärme und Sonne überall auf der Haut rumnerven. Ich habe mich da mal kundig gemacht. Im Gegensatz zu Mücken stechen sie nicht, sondern beißen. Und das auch nur die Weibchen, hauptsächlich tagsüber. Wenn man den Bremsen etwas Positives abgewinnen will, sie beißen nur, weil ihr für die Insekten besonders gut riecht. In diesem Sinne, kommt gut weiter durch den Sommer hier jetzt aus unserem App und Web Summer Radio mit Beagle Music Limited und das, was wir im Sommer richtig mögen. Like Ice in the Sunshine.

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Madonna. A Flock of Seagulls. Und neu dabei, The Twins. Not the Loving Kind. 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
1: Heute auf den Tag genau im Jahr 83 startet der James-Bond-Film Octopussy in den Kinos. Und da gibt's natürlich auch einen neuen Bond-Song, Rita Coolidge mit All Time.

0: Heute am 5. August sagen wir zweimal Happy Birthday. Zum einen hätte Adam Young von den Beastie Boys Geburtstag gehabt. Er ist Jahrgang 1964, leider im Jahr 2012 gestorben. Und Mike Nocito von der Band Johnny Hates Jazz wird am 5. August 1959 geboren.
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Ihr hört den coolen Sound der 80er. Hier ist 80s 80s. Kommt super durch den Mittwoch. Jetzt mit einem Song aus unserem Hip-Hop-Radio. Findet ihr wie noch 33 weitere coole Stream-Radios in unserer kostenlosen Sender-App und auf 80s80s.de. Daraus jetzt berühmt für seine rauchig heisere Stimme Tone Lock mit Funky Cold mit

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1: Im Studio Gisa Weber. Eine Drohne hat den Betrieb am Leipziger Flughafen gestört. Dabei wurde laut Bild-Zeitung ein Päckchen mit Zünder entdeckt. Das Paket soll in der Nähe eines ukrainischen Frachtflugzeugs gelegen haben. Der Flughafen wurde kurz geschlossen, mehrere Maschinen wurden umgeleitet. Bei einem russischen Raketenangriff auf Kiew sind mindestens 17 Menschen ums Leben gekommen. Die ukrainische Luftabwehr konnte nach eigenen Angaben keine einzige Rakete abfangen. Die Ukraine klagt schon seit längerem über fehlende Abwehrraketen. Schon wieder ist eine künstliche Intelligenz auf Abwege geraten. Das Modell der Firma Anthropic hat offenbar gezielt Phishing-Mails an Menschen verschickt. Britische Forscher haben das nach einem Test festgestellt. Unklar ist noch, ob der KI klar war, dass sie in der realen Welt unterwegs war und nicht in einer Testumgebung. Bei der FIFA steht heute eine Krisensitzung an. Gianni Infantino holt seine engsten Mitarbeiter zusammen. Die britische Times schreibt, der FIFA-Chef kämpfe regelrecht verzweifelt um seine Macht. Deswegen wohl auch das Treffen. Infantino steht massiv unter Druck, weil er Teile der WM verkaufen wollte.
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3: Wolkig und stellenweise nass ist es gerade, vor allem Richtung Norden. Da kommt auch mal Regen runter, teils sogar mit Gewitter. Im weiteren Verlauf bleibt es insgesamt ziemlich hitzig und ab Mittag sind in vielen Ecken immer wieder Schauer und kräftige Gewitter dabei. Die Höchstwerte liegen bei 25 bis 37 Grad. Morgen mischen Sonne und Wolken mit, im Südosten regnet es teils länger, maximal 21 bis 31 Grad.
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4: 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Hälfte der Woche ist geschafft, Freunde. Kommt super in die schönste Pause des Tages. Hi, ich bin Torte. Hab jetzt wie gewohnt mittags unter der Woche für euch herrlichen Maxi-Single-Spaß. Gleich die British Queen of White Soul, wie Lisa Stansfield genannt wird, mit ihrem 89er-Hit All Around the World in der Maxi-Version. Den Start in die Maxi-Pause belegen Talk Talk mit Such a Shame als Maxi-Single.

0: Lisa Stansfield mit All Around the World hier in der
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0: Hört ihr jeden Mittag ab kurz nach 12 unter der Woche. Da spiele ich euch immer drei geile Maxi-Singles aus unserem Maxi-Radio. Das könnt ihr auch jederzeit streamen auf 80s.de oder über unsere Sende-App. Hier in der Maxi-Pause, da laufen auch immer wieder eure Maxi-Musikwünsche, die ihr mir auch über App oder Web schicken könnt. Oder es laufen Maxis aus besonderen Anlässen, so wie heute der 70. Geburtstag von Ferdinand Derek Bolland, genannt Ferdi, und die eine Hälfte vom berühmten niederländischen Produzenten-Duo Bolland & Bolland. Zusammen mit seinem Bruder Robert, also Rob, wurden die beiden 1985 engagiert, Hans Hölzel alias Falco zu produzieren. Grund war der eher kommerzielle Misserfolg vom zweiten Album Junge Römer. Gegenüber 80s hat Ferdi heute früh im Peter Immermorgen erzählt, wie dann die Zusammenarbeit begann.
2: Dann sind wir in Holland in unseren Studios, haben wir angefangen mit drei neuen Songs ganz ausführlich aufzunehmen. Rock Me Amadeus, Genie und Vienna Calling. Diesen Punkt in Zeit hatten wir noch niemals Falco begegnet. Wir hatten nur seine Stimme und sie hatten das ganz ausproduziert. Sie haben auch vorgerappt, selber auf Deutsch, wie er das rappen sollte, mit Lyrics und all. Wir haben die Songs geschickt nach Wien, nach Markus Spiegel, das war sein Label in Wien, nach Falco und auch nach Hamburg, nach Thorstein und Horstburg. Gleich den nächsten Tag bekamen wir riesen begeisterte Reaktionen von allen, aber nicht von Falco. Eine Woche nicht, zweite Woche nicht, überhaupt kein Bericht. Und dann hat Horstburg uns angerufen und hat gesagt, wir haben ein Problem. Jeder findet eure Songs wunderbar, das ist ein neuer Falco-Sound, das können Hits werden, aber Falco selber findet die Songs überhaupt nicht gut.
0: Ja, und dann, wie ging es weiter?
2: Zwei Wochen später war er dann überzeugt von all diesen Leuten, um das doch zu machen. Er kam nach Holland, nach unserem Studio. Wir haben ihn niemals gesehen. Und er kam in unser Studio morgens um 10, weil wir haben immer pünktlich starten. Falco, ganz betrunken, aber nicht nur betrunken, auch, das erkannte ich von all die anderen Rockstars, wo ich mitgearbeitet habe, unter Einfluss von Drogen. Da haben wir gleich gesagt, geh mal zurück ins Hotel, komm mal wieder zurück, wenn du frisch bist. Zwei Tage später kam er und dann erst haben wir Falco kennengelernt. Und da hat er gesagt, das war der zweite Satz, er hat gesagt, entschuldige, aber auch bin ich hier unter großem Protest und ich singe diese Songs nur, weil meine Schattenfirma und Manager das wollen, aber ich mache das unter großem Protest. So, das war schon ein ganz blöder Anfang von unserer Zusammenarbeit. Später hat er natürlich, als er so erfolgreich wurde, hat gesagt, ja, Bolland, sorry, hatte ich natürlich falsch gesehen, das waren wunderbare Songs und bla bla bla, aber es war schon, ja, antagonistisch war das, der ganze Anfang.
0: Ja, und diese anfängliche Gegensätzlichkeit zahlte sich aus. Der Rest ist Geschichte. Es folgten vier erfolgreiche Alben und neun Hits aus der Produktion von Bolland & Bolland. Unter anderem hier Vienna Calling in der Metternich Arrival Mix Maxi Version. Happy Birthday, Ferdi Bolland, zum 70. Geburtstag Bolland & Bolland. Unter anderem hier Vienna Calling in der Metternich Arrival Mix Maxi Version. Happy Birthday, Ferdi Bolland, zum 70. Geburtstag von 80s.

und neu dabei Prince and the Revolution. 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
1: Udo Lindenberg öffnet seine Panikzentrale, ja ein Muss für alle Udo-Fans, im Rock'n'Pop-Museum. In Udos Geburtsstadt Gronau gibt's jetzt nämlich ganz private Einblicke in das Leben des Panikrockers. Zum 80. Geburtstag wurde sein originales Hotelzimmer aus dem Hamburger Atlantik aufgebaut, inklusive rotem Ledersofa, Spiegel an der Decke und vielen persönlichen Details. Da lebte Udo von 2009 bis 2024, empfing Gäste und malte seine berühmten Bilder, die Liquirelle. Die Ausstellung Udo L. wohnt im Hotel läuft noch bis Ende des Jahres. Und noch eine gute Nachricht für alle Udo-Fans. In Berlin gibt es ab dem 17. Oktober eine zweistündige Panikbus-Tour auf den Spuren der Rocklegende. Bei 4 Abfahrtszeiten geht es um Musik, Geschichten und viele Stationen werden abgeklappert auf Udos bewegter Karriere mit dem Sonderbus, also quer durch die Hauptstadt. Mehr

Survivor mit Eye of the Tiger bei 80s 80s. 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Daraus jetzt Michael Jackson mit seinem 83er-Hit Pretty Young Thing.

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1: Im Studio Gisa Weber. Nach dem Drohnenvorfall am Leipziger Flughafen hat die Generalstaatsanwaltschaft die Ermittlung übernommen. In der Nacht war eine Frachtmaschine in der Luft mit einem Objekt zusammengestoßen. Außerdem wurde auf dem Flughafengelände ein verdächtiger Gegenstand gefunden. Ein Sprengstoffroboter war im Einsatz. Forscher sind alarmiert. Eine künstliche Intelligenz von Anthropic ist dabei erwischt worden, wie sie selbstständig Phishing-Mails an Menschen schickt. Die KI hatte versucht, Menschen zu manipulieren, um eine Schwachstelle in eine Software zu bauen. Ähnliche Vorfälle hatte es zuletzt auch mit anderen KI-Modellen gegeben. Der Ukraine mangelt es immer stärker an Abwehrraketen. Bei einem russischen Luftangriff auf Kiew in der vergangenen Nacht konnte keine einzige Rakete abgefangen werden. Mindestens 17 Menschen wurden getötet. Bei der FIFA rumort es gewaltig. Gianni Infantino hat seine engsten Mitarbeiter laut Medienberichten heute zu einem Krisentreffen geladen. Nach dem Aus für seine Pläne, Teile der WM zu verkaufen, muss der FIFA-Chef um seine Zukunft bangen.
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3: Sonnig ist es heute Mittag erstmal noch in vielen Ecken, aber so richtig stabil bleibt das nicht. Im Laufe des Nachmittags ziehen mehr Wolken auf und dann sind Schauer und teils kräftige Gewitter drin. Vor allem im Südosten, später auch Richtung Nordosten. Dazu wird es sehr warm bis heiß mit 30 bis 37 Grad. Morgen dann mehr Wolken, im Südosten länger Regen und vereinzelt Gewitter, sonst oft trocken bei maximal 31 Grad.
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5: Kurz nach eins, kommt super weiter durch den Mittwoch. Ich bin Torte und kommt mit zu unserem Finale der Movies on the Beach Tour. Steigt morgen in einer Woche am Strand von Heringsdorf auf der Insel Usedom. Wir gucken mit euch zusammen auf der 40 Quadratmeter großen Ostsee Open Air Leinwand den 80er Kulttanzfilm Dirty Dancing. Was vorher noch alles abgeht und wie ihr euch euren exklusiven Eintritt sichert, erfahrt ihr in einer guten Viertelstunde.

0: 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The Cure, Lullaby.
1: Habt ihr auch Angst vor Spinnen? Dann geht es euch vielleicht ein bisschen so wie The Cure-Frontmann Robert Smith. In seiner Kindheit hatte er nämlich regelrechte Albträume wegen dieser Krabbeltiere. Blöd nur, dass genau diese Tierchen im Video von Lullaby zum Einsatz kommen sollen. Doch Smith hat auch als Erwachsener noch so große Angst, dass ihn im Clip keine echten, sondern nur eine Spinne aus Plüsch und Plastik

0: 80s, 80s hier. Kommt super durch den Mittwoch und kommt mit zu
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0: Wahrscheinlich mit allem drum und dran. Haus der Jugend, Großraumdisco.
1: Immer, ja. Immer, heute noch. Auf jeder 80s Party muss ich dabei sein.
0: Wo warst du in Ratzeburg? Wo war da immer Party angesagt?
1: Burgtheater, aber es ist nicht so. Eher Lübeck. Wir sind ja geborene Lübecker.
0: Ach Mann, so. Oder hast du Lieblingsband, Lieblings-80er Künstler?
1: Nee, also ist gemischt.
0: Alles querbeet.
1: Das passt mit dem Radiosender, wo alles läuft.
0: Warst du schon mal in Heringsdorf auf Usedom?
1: Ja, natürlich. Auch drüben in Spienemünde schon. Das grenzt ja direkt dran.
0: Ja, am Strand ist herrlich, ne?
1: Tolle Gegend. Ja. Mega. Ich freue mich, weil ich weiß, was du mir jetzt gleich erzählen wirst.
0: Ach so, aha, du ahnst es schon.
1: Ich ahne schon.
0: Ja, okay, ich ahne dann schon. Will ich dich gar nicht auf die lange Folter spannen. Du bist dabei bei Movies on the Beach.
1: Geil, ja. Ich freue mich. Richtig geil.
0: Da kannst du schön abchillen zu den coolen Summerbeats von DJ-Kollege George und unserem Live-Saxophonisten. Und zum Sonnenuntergang gibt's Dirty Dancing auf der berühmten Open-Air-Leinwand, die direkt ja in der Ostsee steht. Hast du wahrscheinlich den ja auch schon mal gesehen, wenn du da am Strand gegangen bist.
1: Ja, genau, hab ich gesehen. Auf eurer Seite ist es ja ganz groß.
0: Genau. Es gibt 2 Tickets für dich. Wen bringst du mit?
1: Mein Mann, Rüdiger.
0: Sehr schön. Marion und Rüdiger, euch ganz viel Spaß bei Movies on the Beach und weiterhin auch mit 80s. Jetzt aus unserem App und Web Summer Radio, Billy Idol mit Hot in the City.
1: Super, vielen Dank.

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1: Heute auf den Tag genau im Jahr 83 startet der James-Bond-Film Octopussy in den Kinos. Und da gibt's natürlich auch einen neuen Bond-Song. Rita Coolidge mit All Time.

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Ihr hört den coolen Sound der 80er. 80s, 80s ist an, kommt super weiter durch den Mittwoch. Jetzt mit einem Song aus unserem App und Web Funk and Soul Radio. Darüber genießt ihr 24-7 den coolsten Funk und Groove der 80er, wie hier jetzt. Von Kool & The Gang, ihren Hit, der jedes Jahr am 8. März auf jeder guten Frauentagsparty läuft. Hier ist Ladies Night.

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1: Im Studio Lisa Schwarzkopf. Nach dem Drohnenvorfall am Leipziger Flughafen hat die Generalstaatsanwaltschaft die Ermittlungen übernommen. In der Nacht war eine Frachtmaschine in der Luft mit einem Objekt zusammengestoßen. Außerdem wurde auf dem Flughafengelände ein verdächtiger Gegenstand gefunden. Ein Sprengstoffroboter war im Einsatz. Forscher sind alarmiert. Eine künstliche Intelligenz von Anthropic ist dabei erwischt worden, wie sie selbstständig Phishing-Mails an Menschen schickt. Die KI hatte versucht, Menschen zu manipulieren, um eine Schwachstelle in eine Software zu bauen. Ähnliche Vorfälle hat es zuletzt auch mit anderen KI-Modellen gegeben. Bei den deutschen Autobauern gehen die Geschäftserwartungen für die Zukunft steil nach oben. Das geht aus einer aktuellen Umfrage des IFO-Instituts hervor. Demnach füllen sich die Auftragsbücher wieder. An den Jobabbauplänen ändert das aber nichts. Bei der FIFA rumort es gewaltig. Gianni Infantino hat seine engsten Mitarbeiter laut Medienberichten heute zu einem Krisentreffen geladen. Nach dem Aus für seine Pläne, Teile der WM zu verkaufen, muss der FIFA-Chef um seine Zukunft bangen.
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2: Sonnig ist es heute Mittag erstmal noch in vielen Ecken, aber so richtig stabil bleibt das nicht. Im Laufe des Nachmittags ziehen mehr Wolken auf und dann sind Schauer und teils kräftige Gewitter drin. Vor allem im Südosten, später auch Richtung Nordosten. Dazu wird es sehr warm bis heiß mit 30 bis 37 Grad. Morgen dann mehr Wolken, im Südosten länger Regen und vereinzelt Gewitter, sonst oft trocken bei maximal 31 Grad.
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4: Kurz nach zwei, super, dass ihr uns anhabt. Ich bin für heute, kommt bestens schon in den Mittwochnachmittag. Vielleicht habt ihr ja sogar auch schon Feierabend und könnt wie die Sommerurlauber das Sommerwetter genießen. Passend dazu findet ihr bei uns in der App und auf 80s80s.de auch das Summer Radio mit den coolsten Sommerhits der 80er. Wie hier jetzt der 83er Sommerhit Vamos a la Playa von Rigera.

0: Banale, oberflächliche Texte müssen bei ihm draußen bleiben. Thomas Anders von Modern Talking über Sting. Englishman in New York.
1: Als ich diesen Song zum ersten Mal hörte, dachte ich nur, was für eine geile Geschichte. So, I'm an Alien. Also ich meine, so von sich zu sprechen und diese Unterschiede, so London und New York. Und es ist im Grunde mehr oder weniger die gleiche Sprache, aber trotzdem Welten, die es trennt. Und das hat für mich, bringt er das halt eben musikalisch mit diesem Song unglaublich. Also unglaublich auf die Platte. Und finde ich super.
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80s hier, tollen Mittwoch für euch, vielleicht euer Geburtstag heute. Dann Happy Birthday, auch ein großer Holländer hat heute Geburtstag. Ferdinand Derek Bolland, genannt Ferry, und die eine Hälfte vom berühmten niederländischen Duo Bolland & Bolland. Ferry feiert heute seinen 70. Geburtstag. Zusammen mit seinem Bruder Robert, also Rob, haben sich die beiden neben ihrer eigenen Musikkarriere auch einen Namen als berühmtes Produzentenduo gemacht. Den größten Erfolg feierten die beiden mit 4 Alben und 9 Hits von Falco. Die Zusammenarbeit startete 1985, nachdem er einen Namen als berühmtes Produzentenduo gemacht. Den größten Erfolg feierten die beiden mit 4 Alben und 9 Hits von Falco. Die Zusammenarbeit startete 1985, nachdem er kommerziellen Misserfolg des 84er Albums Junge Römer. Allerdings stieß die Zusammenarbeit erstmal auf diverse Gegensätze, auch bedingt dadurch, dass Falco

0: eine wunderbare Vergleichung, aber okay. Und ein Genie hat da gesagt, Falco macht keine Ballade, Falco macht nie Ballade. Und ich habe das geschrieben und ich fand das gerade um diesen Grund, ein Rapper, der eine Ballade macht, war gut. Aber die Inspiration war den Film, aber das könnte nur Falco sein. Das hat er später auch wunderbar gezeigt im Video, wie gut er war. Aber das hat keine andere Künstler machen können, nur er.
1: Und die Grundideen von Bollen und Bollen waren genau richtig. Die Streitereien der drei im Studio haben sich letztlich ausgezahlt und führten sogar zu Welterfolgen wie hier bei Rock Me Amadeus. Das bislang einzig deutschsprachige Lied, das sowohl in den US-amerikanischen Billboard Hot 100 als auch in den britischen Singlecharts die Chartspitze erreichen konnte. Happy Birthday, Ferdi Bollen zum 70.

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News. Phil Collins, es gibt einen Doppelpack für die Fans im Herbst. Ja, es wird ein spannender Herbst für alle Phil-Fans. Am 18. September nämlich erscheint das Kultalbum Face Value von 81 erstmals als Audio-Blu-ray. Neu von Steven Wilson in Dolby Surround Super Sound abgemischt. Und neben der Standardausgabe gibt's dann auch eine Deluxe Edition mit 4 LPs voller Live-Aufnahmen, Demos, Raritäten und Remixen. Ja, und schon am 19. November folgt das nächste Highlight. Phil Collins versteigert da nämlich bei einer Benefiz-Auktion in Los Angeles erstmals hunderte von Erinnerungsstücken aus seiner Karriere. Darunter sind sein legendäres Live-Aid-Outfit, handgeschriebene Songtexte, signierte Instrumente und viele weitere Sammlerstücke. Der komplette Erlös geht an den King's Trust, der sich für junge Menschen in prekären Lebenssituationen einsetzt. Mehr News.

Sade und Hang On To Your Love bei 8080s. Mehr so schönen, relaxten, Feelgood Sound genießt ihr rund um die Uhr auch in unserem Dinner Party Radio auf 8080s.de oder über unsere Sender-App. 34 verschiedene Radios haben wir da für euch. So auch das Rock Radio nur für den besonderen Rock Sound der 80er. Hier ist The Clash mit Should I Stay

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1: Im Studio Lisa Schwarzkopf. Die Drohne am Leipziger Flughafen ist mit Sprengstoff bestückt gewesen. Das hat das Sächsische Landeskriminalamt mitgeteilt. Der Zünder wurde mit einem Sprengstoffroboter unschädlich gemacht. Offenbar war noch eine weitere Drohne in der Luft. Ein Frachtflugzeug wurde beim Zusammenstoß mit einem unbekannten Objekt beschädigt. Arbeitgeber sind fassungslos über die Rentendebatte. Es geht dabei um den Widerstand einiger Ministerpräsidenten gegen das Aus für die Rente mit 63. BDA-Präsident Kampeter sagte der Bild-Zeitung, wer an der Rente ab 63 festhalte, ignoriere den Fachkräftemangel, den demografischen Wandel und die wirtschaftliche Lage. Bei einem russischen Raketenangriff auf Kiew sind mindestens 17 Menschen ums Leben gekommen. Die ukrainische Luftabwehr konnte nach eigenen Angaben keine einzige Rakete abfangen. Die Ukraine klagt schon seit längerem über fehlende Abwehrraketen. Zweites Gold in 2 Tagen für Florian Wellbrock bei der Schwimm-EM in Paris. Auch über die 5 Kilometer im Freiwasser hat sich der 28-Jährige den Titel geholt. Gestern hatte Wellbrock schon über die 10 Kilometer gewonnen.
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2: Wechselhaft ist es heute Nachmittag. Im Norden ist es oft grau und nass, teils mit Gewitter. Sonst mischen sich zur Sonne mehr Wolken und ab und zu kommt auch mal ein Schauer runter. Dazu wird es richtig heiß, die Höchstwerte liegen zwischen 25 und 37 Grad. Morgen dann mehr Sonne und Wolken, meist trocken, maximal bis 31 Grad.
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4: Es ist mittendrin in der Woche, Mittwochnachmittag, kurz nach 15 Uhr. Seid herzlichst gegrüßt. Wenn ihr mich hört, wisst ihr, der Feierabend ist nicht mehr weit. Für die meisten zumindest. Ich habe für euch gleich Foreigner, Michael Jackson und den Start machen Style Council. Shout to the top.

0: 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Foreigner, I wanna know what love is.
1: Schon wieder ist eine Beziehung von Foreigner-Gitarrist Mick Jones gescheitert, während er das, was er wirklich sucht, einfach nicht finden kann. Er beginnt seine Gedanken in einem Song zu verarbeiten. Am Ende ist er selbst überrascht. Ich habe fast einen Gospel-Song geschrieben. Das Gefühl, dass die große Liebe im Leben immer noch fehlt, scheint ein sehr universelles zu sein. Denn I Want to Know What Love Is wird 1984 in vielen Ländern ein Nummer

80s, 80s am Mittwochnachmittag. Wenn man sich so überlegt, welcher Song könnte auf Platz 1 für den Fall in der westdeutschen Hitliste gewesen sein, als die Mauer gefallen ist 1989. Ja? Da denkst du natürlich nicht dran. Ich meine, es wissen ja die Songs nicht, ne, was da im Hintergrund passiert. Aber dieser Song war tatsächlich Platz 1 im Herbst 1989. Im damaligen Osten gab es doch nicht ganz so hundertprozentig ausgefeilte Charts, aber auch dazu haben wir eine Story online auf 80s80s.de. Schaut da gerne mal nach. Hier ist Kaoma und Lambada.

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1: Heute auf den Tag genau im Jahr 83 startet der James-Bond-Film Octopussy in den Kinos. Und da gibt's natürlich auch einen neuen Bond-Song. Rita Coolidge mit All Time High.

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Ach, der gute Howard Jones mit seinem ersten Erfolg, New Song of 80s 80s. Jetzt Musik aus unserem sehr relaxten 80s 80s Yacht Rock Radio. Ja, für den easy East Coast Sound und vielleicht auch für einen entspannten Turn auf dem See und wenn es in Gedanken ist. Fleetwood.

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1: Im Studio Lisa Schwarzkopf. An der Drohne, die am Leipziger Flughafen für Aufruhr gesorgt hat, war ein Sprengsatz. Das hat das sächsische LKA jetzt bestätigt. Mithilfe eines Sprengstoffroboters wurde das Gerät entschärft. Sachsens Innenminister Schuster spricht von einem sehr ernsten Sicherheitsvorfall. Die Ermittlungen laufen auf Hochtouren. Schon wieder ist eine künstliche Intelligenz auf Abwege geraten. Das Modell der Firma Anthropic hat offenbar gezielt Phishing-Mails an Menschen verschickt. Britische Forscher haben das nach einem Test festgestellt. Unklar ist noch, ob der KI klar war, dass sie in der realen Welt unterwegs war und nicht in einer Testumgebung. Wirtschaftsexperten zerpflücken das Wahlprogramm der AfD in Sachsen-Anhalt. Das Leibniz-Institut für Wirtschaftsforschung Halle hat ausgerechnet, dass für die Pläne nicht genug Geld da wäre. Jedes Jahr würden über 2 Milliarden Euro fehlen. In Umfragen zu der Wahl in 6 Wochen liegt die AfD deutlich vorn. Bei der FIFA steht heute eine Krisensitzung an. Gianni Infantino holt seine engsten Mitarbeiter zusammen. Die britische Times schreibt, der FIFA-Chef kämpfe regelrecht verzweifelt um seine Macht. Deswegen wohl auch das Treffen. Infantino steht massiv unter Druck, weil er Teile der WM verkaufen wollte.
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2: Wechselhaft ist es heute Nachmittag. Im Norden ist es oft grau und nass, teils mit Gewitter. Sonst mischen sich zur Sonne mehr Wolken und ab und zu kommt auch mal ein Schauer runter. Dazu wird es richtig heiß. Die Höchstwerte liegen zwischen 25 und 37 Grad. Morgen dann mehr Sonne und Wolken, meist trocken, maximal bis 31 Grad.
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4: Am Mittwochnachmittag, kurz nach 16 Uhr, gleich gehen hier wieder die nächsten exklusiven Tickets für Movies on the Beach über den Tisch. Ihr wisst ja, wir feiern gerne mit euch und laden euch gerne ein. Alle Infos zu Movies on the Beach findet ihr natürlich online oder hört auch gleich einfach rein bei der nächsten Ticketschubserei hier. Aber jetzt erstmal rein in die Stunde mit Musik aus unserem 80s Summer Radio online und in der App Lionel Richie all night long.

0: Song musste der Meister selbst ran. Spandau Ballet Saxophonist Steve Norman über David Bowie, China Girl.
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2: Ohne David Bowie gäbe es Spandau Ballet in dieser Form gar nicht. Er war der Meister der Veränderung. China Girl ist ein perfektes Beispiel dafür. Ein Song, der nie wirklich abgeschlossen war, bis Bowie ihn neu geschrieben und zu seinem eigenen gemacht hat. Diese Idee, dass ein Stück wachsen darf, das hat mich immer sehr tief beeindruckt.
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0: 80s, Mittwoch, Feierabend, Endspurt. Ich bin George, grüße euch. Ja, die nächste Beachparty steht an und ihr seid weiter eingeladen.
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0: Füße in Sand, Cocktail schlürfen, einfach eine Beachparty genießen. Und was für schöne Partys wir schon gefeiert haben, seht ihr auch online und auf Social Media. Da sind ja all die Fotos und Videos der vergangenen zwei Events in Köln und im Rhein-Main-Gebiet. Tickets könnt ihr nur online gewinnen auf 80s80s.de. Und als nächstes geht es nach Usedom am 13. August. Und da müsste ich jetzt die Miriam in der Leitung haben, ne?
2: Ja, Miriam Henkels, genau.
0: Ja, sehr gut. Grüß dich, Miriam. Sag mal, man hat mir gesagt, ruf doch mal die Miriam an. Die hat nichts anderes zu tun irgendwie. Die will auf Usedom rumlungern.
2: Ja, das stimmt.
0: Liebe Miriam, Glückwunsch. Zwei Karten für dich.
2: Dankeschön, danke. Ach Gott, ich kann mein Glück gerade nicht fassen. Ja, mega, mega gut.
0: Ja, schön. Cool. Mensch, Miriam, das heißt also, wir sehen uns auf Usedom, machen schöne Beachparty, viel Musik, gutes Essen, trinken und ja, natürlich so ganz nebenbei auch noch Dirty Dancing auf Großbildleinwand.
2: Mega gut.
0: Klar.
2: Seid ihr vom Team auch vor Ort?
0: Ja, klar, wir sind vor Ort, also jetzt nicht alle. Ich bin da, ich leg da auf, ich mache noch ein bisschen Mucke.
2: Aber dann sehen wir uns.
0: Das ja, ja, toll. Wir sehen uns auf jeden Fall.
2: Und ich freue mich total. Vielen,
0: vielen
2: Dank.
0: Dann viel Spaß, viel Vorfreude, ja?
2: Danke dir, danke. Ja, werde ich haben.

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1: Es gibt neue David Bowie-Schätze. Ja, für die Bowie-Fans wird's im Herbst wirklich spannend. Am 18. September nämlich erscheint David Bowie The Shell Tell Me Recordings mit 10 bislang unveröffentlichten Songs aus dem Jahr 1965. Damals trat Bowie noch unter dem Namen Davy Jones auf, war mit seiner Band The Lower Third unterwegs. Produziert wurden die Aufnahmen von Shell Tell Me, der auch Klassiker von The Who und von den Kings verantwortete. Mit dabei ist außerdem der spätere Led Zeppelin-Gitarrist Jimmy Page, der als Studiomusiker an den Aufnahmen beteiligt war. Die neue Sammlung zeigt den jungen Bowie lange vor Ziggy Stardust und gibt spannende Einblicke in die Anfänge einer der größten Karrieren der Rockgeschichte. Ja, und David Bowie-Hits, vor allem der 80er Nonstop, genießt ihr natürlich in unserem 24/7 Bowie Radio, in der 80s 80s Sender-App oder auf unserer Homepage. Mehr News.

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80s, jetzt mit Musik aus unserem Radio für die Songs der neuen deutschen Welle. Auch das findet ihr online und in der App 80s-80s-NDW. Und da habe ich jetzt die Familienband Steinwolke für euch. Mit dabei Konrad, Clemens, Andreas, Haas und auch Dominik Diaz, der zur Familie gehört. Und bis heute sind sie tatsächlich aktiv. 2024 kam, soviel ich weiß, das letzte Album raus. Hier sind sie mit ihrem 80s-Klassiker aus unserem NDW-Radio, Katharine Katharina.

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1: Im Studio Lisa Schwarzkopf. Die Drohne am Leipziger Flughafen ist mit Sprengstoff bestückt gewesen. Das hat das Sächsische Landeskriminalamt mitgeteilt. Der Zünder wurde mit einem Sprengstoffroboter unschädlich gemacht. Offenbar war noch eine weitere Drohne in der Luft. Ein Frachtflugzeug wurde beim Zusammenstoß mit einem unbekannten Objekt beschädigt. Die Diskussion um ein Comeback des Zivildienstes läuft und Organisationen wie der Arbeiter-Samariter-Bund stellen erste Forderungen. ASB-Chef Fleckenstein sagte den Funke-Zeitungen, der Zivildienst sollte im Idealfall 12 Monate dauern. Die Zivis sollen auch was lernen und nicht nur die Zeit absitzen. Bei einer Messeattacke in London sind mindestens 4 Menschen verletzt worden. Passiert ist das am Mittag in Covent Garden, einem Touri-Hotspot im Herzen der Stadt. Eine Verdächtige wurde festgenommen, heißt es in britischen Medien. Die Hintergründe sind noch unklar. Zweites Gold in 2 Tagen für Florian Wellbrock bei der Schwimm-EM in Paris. Auch über die 5 Kilometer im Freiwasser hat sich der 28-Jährige den Titel geholt. Gestern hatte Wellbrock schon über die 10 Kilometer gewonnen.
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2: Heiß ist es jetzt am späten Nachmittag. Dazu ziehen immer mehr Wolken auf und es kann immer wieder Schauer geben. Teils auch kräftige Gewitter. Vor allem Richtung Südosten bis runter an die Donau. Die Höchstwerte liegen heute bei 30 bis 37 Grad. Morgen dann freundlicher, Sonne und Wolken, meist trocken, maximal bis 31 Grad.
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4: Yep, rein in die Stunde, in den Feierabend-Endspurt, jetzt mit Mucke von U2. Die haben ja schon zu Ostern mit einer EP überrascht, dann wieder ein neuer Song zum Ende des Jahres. Ja, ich weiß nicht genau wann, im Herbst, viel später geht's ja gar nicht, ne? Kommt ja auch das neue Album raus. Sind wir mal gespannt, was da alles noch reinläuft. U2 habe ich jetzt für euch mit ihren 87er-Klassiker I Still Haven't Found What I'm Looking For.

0: 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OMD, Made of Orleans.
1: Dass die Plattenbosse beim ersten Hören von OMDs Made of Orleans Zweifel bekamen, finde ich ausnahmsweise durchaus mal nachvollziehbar. Ein fast einminütiges Intro mit hypnotisierenden Synthi-Sounds, der an Militärmusik erinnerte Rhythmus und die letzten gut 1,5 Minuten des Songs ohne Gesang. Doch Andy McCluskey und sein Bandkollege Paul Humphries glauben an das Lied und setzen sich zum Glück durch. In Deutschland wird das seltsam großartige Made of Orleans 1982 die meistverkaufte Single des Jahres.

0: 80s Mittwoch, Feierabend, Endspurt. Und die nächste Beachparty steht an, Freunde. Ihr seid eingeladen.
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0: Ja, und die Liebe einer Mutter oder eines Vaters kann man ja auch nicht kaufen. Movies on the Beach könnt ihr auch nicht kaufen. Tickets gibt es ausschließlich zu gewinnen auf 80s80s.de. Und was für schöne Partys wir gefeiert haben, das seht ihr auch online auf Social Media. Das sind ja auch Fotos und Videos der vergangenen zwei Events in Köln und Rhein-Main-Gebiet. Und jetzt geht es nach Usedom am 13. August. Meldet euch dafür, wie gesagt, an online auf 80s80s.de. Die Miriam hat das auch gemacht und freut sich schon sehr auf das Event.
2: Dankeschön, danke. Ach Gott, ich kann mir gerade nicht fassen. Ja, mega, mega gut.
0: Ja, schön. Cool. Mensch, Miriam, das heißt also, wir sehen uns auf Usedom, machen schöne Beachparty, viel Musik, gutes Essen, trinken und ja, natürlich so ganz nebenbei auch noch Dirty Dancing auf Großbildleinwand.
2: Mega gut.
0: Klar.
2: Seid ihr vom Team auch vor Ort?
0: Ja, klar, wir sind vor Ort, also jetzt nicht alle. Ich bin da, ich leg da auf, ich mache noch ein bisschen Mucke.
2: Aber dann sehen wir uns.
0: Das ja, ist ja, toll. Wir sehen uns auf jeden Fall.
2: Und ich freue mich total. Vielen, vielen Dank.

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1: Heute auf den Tag genau im Jahr 83 startet der James-Bond-Film Octopussy in den Kinos. Und da gibt's natürlich auch einen neuen Bond-Song, Rita Coolidge mit All Time High.

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Ach, gleich gibt's Musik von den zwei Streithähnen der 80s, Daryl Hall und John Oates. Ja, da geht's mal wieder um das liebe Geld, um Rechte und Tantiemen, aber sie sollen sich wohl geeinigt haben. Nach jahrelang Haare ziehen, beißen und treten. Vorher habe ich Cool with the Gang für euch. Ein bisschen harmonischer auf dem Dancefloor. Eine Nummer aus unserem 80s Party Radio. Auch das findet ihr online und in der kostenlosen App.

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1: Im Studio Lisa Schwarzkopf. An der Drohne, die am Leipziger Flughafen für Aufruhr gesorgt hat, war ein Sprengsatz. Das hat das sächsische LKA jetzt bestätigt. Mithilfe eines Sprengstoffroboters wurde das Gerät entschärft. Sachsens Innenminister Schuster spricht von einem sehr ernsten Sicherheitsvorfall. Die Ermittlungen laufen auf Hochtouren. 7 Mitglieder und Unterstützer der rechtsextremistischen Gruppe Letzte Verteidigungswelle müssen hinter Gitter. Sie sind in Hamburg zu Haftstrafen von bis zu 5 Jahren verurteilt worden. Ein weiterer bekam Bewährung. Die rechte Terrorzelle hatte Brandanschläge auf Geflüchtete und Linke verübt und weitere Taten geplant. Rekordtemperaturen in Österreich, teilweise Arbeitsverbote in Italien, Niedrigwasser in Deutschland. Die Hitze hat Europa weiter fest im Griff. Experten befürchten schwere Folgen für die Wirtschaft. Immerhin soll die Hitze in Deutschland zum Wochenende etwas nachlassen. Bei der FIFA rumort es gewaltig. Gianni Infantino hat seine engsten Mitarbeiter laut Medienberichten heute zu einem Krisentreffen geladen. Nach dem Aus für seine Pläne, Teile der WM zu verkaufen, muss der FIFA-Chef um seine Zukunft bangen.
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2: Viele Wolken gibt es heute Abend noch und ab und zu kann auch mal ein Schauer oder ein Gewitter durchziehen. Vor allem Richtung Süden. In der Nacht wird es dann meist trockener, die Tiefstwerte liegen zwischen 21 und 13 Grad. Morgen geht's mit Sonne und Wolken weiter, im Südosten kann's länger regnen und gewittern, sonst oft trocken. Maximal werden es 31 Grad.
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4: Kurz nach 18 Uhr auf den Mittwochabend. Ich bin George. Grüß euch herzlich und Glückwunsch an alle Geburtstagskinder. Ach komm, an alle, die was zu feiern haben. Das Glas ist halb voll, Freunde. Um einen Geburtstag geht es auch gleich. Der gute Ferdi feiert heute nämlich seinen 70. Ferdi, wie, wo, was, wann? Checken wir gleich mal. Jetzt erstmal rein in die Stunde mit Sommerlaune von Glenn Frey. The Heat is on.

0: Overkill. Heute dreh ich lauter. Reinhold Heil von Spliff über New Order, Blue Monday.
1: Blue Monday war das auch eine, nee, war 83, wurde ja für die deutsche Version von Deutschland 83, das war eine Serie, für die ich den Score geschrieben habe, wurde das als Titelmelodie ausgesucht, denn ich war total dagegen, weil ich eigentlich das Stück nicht mehr hören konnte. Und es hatte halt so eine Programmierung von einem Oberheim DMX Drumcomputer mit diesem maschinengewehrähnlichen Bassdrum, die so dynamisch war. Und damals konnte ich das irgendwie nicht leiden. Vielleicht wahrscheinlich auch, weil es einfach überall rauskam aus den Lautsprechern. Und im Nachhinein denkt man natürlich, ja, Klassiker, ne? Ist einfach sofort erkennbar. Der Text auch, die ganze Atmosphäre, geil. Ich fand halt dieses Drum-Programming, ging mir irre auf die Nerven. Aber wie gesagt, im Nachhinein eher besser, als ich es damals empfunden habe.

80s am frühen Mittwochabend. Schönen Feierabend, Endspurt euch und Glückwunsch nochmal an alle Geburtstagskinder heute. Geburtstag hat heute auch der Mann, der vom Weiten auf der Bühne so ein bisschen aussieht wie Neil Tennant von den Pet Shop Boys. Ja, das finde ich zumindest. Sie sind auch ähnlich alt. Ferdi Bolland, von ihm ist die Rede. Ferdi Bolland ist heute 70 geworden. Ferdi gehört zu dem niederländischen Producer-Duo Bolland & Bolland. Super erfolgreich in den 80s, unter anderem für Falco, Rock Me Amadeus, Genie oder für Roger Chapman und vieles mehr. Sie waren übrigens auch verantwortlich für den absoluten Überhit von Status Quo, den wir jetzt hören, aus dem Jahr 1986. Und so schließt sich ein Kreis. Ja, die einen feiern Geburtstag, die anderen sind in der Army. Now, Status Quo und Glückwunsch Ferdi Bolland.

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0: Cheers!
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2: Udo Lindenberg öffnet seine Panikzentrale, ja, ein Muss für alle Udo-Fans im Rock'n'Pop-Museum. In Udos Geburtsstadt Gronau gibt's jetzt nämlich ganz private Einblicke in das Leben des Panikrockers. Zum 80. Geburtstag wurde sein originales Hotelzimmer aus dem Hamburger Atlantik aufgebaut, inklusive rotem Ledersofa, Spiegel an der Decke und vielen persönlichen Details. Da lebte Udo von 2009 bis 2024, empfing Gäste und malte seine berühmten Bilder, die Liquid. Die Ausstellung Udo L. wohnt im Hotel läuft noch bis Ende des Jahres. Und noch eine gute Nachricht für alle Udo-Fans. In Berlin gibt es ab dem 17. Oktober eine zweistündige Panikbus-Tour auf den Spuren der Rocklegende. Bei 4 Abfahrtszeiten geht es um Musikgeschichten und viele Stationen werden abgeklappert auf Udos bewegter Karriere mit dem Sonderbus, also quer durch die Hauptstadt.
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80s, für jeden was dabei, vor allem auch online in unseren vielen weit über 30 Radios für jeden Musikgeschmack und jede Laune. Wir haben auch ein Jackson Radio und daraus jetzt die Nummer aus dem Bad-Album I Just Can't Stop Loving You.

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1: Im Studio Lisa Schwarzkopf. Die Drohne am Leipziger Flughafen ist mit Sprengstoff bestückt gewesen. Das hat das Sächsische Landeskriminalamt mitgeteilt. Der Zünder wurde mit einem Sprengstoffroboter unschädlich gemacht. Offenbar war noch eine weitere Drohne in der Luft. Ein Frachtflugzeug wurde beim Zusammenstoß mit einem unbekannten Objekt beschädigt. So langsam nimmt die Debatte über die Nachfolge von Bundespräsident Steinmeier Fahrt auf. SPD-Vize Schweizer sagte dem Spiegel, die Zeit ist reif für eine Bundespräsidentin. Die Linke hatte sich gestern dafür eingesetzt, dass der Steinmeier-Nachfolger aus der Zivilgesellschaft kommen soll. Wirtschaftsexperten zerpflücken das Wahlprogramm der AfD in Sachsen-Anhalt. Das Leibniz-Institut für Wirtschaftsforschung Halle hat ausgerechnet, dass für die Pläne nicht genug Geld da wäre. Jedes Jahr würden über 2 Milliarden Euro fehlen. In Umfragen zu der Wahl in 6 Wochen liegt die AfD deutlich vorn. In der Fußball-Bundesliga steht offenbar ein absoluter Megatransfer kurz bevor. RB Leipzig winken bis zu 140 Millionen Euro. Der Club hat sich laut Medienberichten nach langem Hin und Her mit Real Madrid auf einen Transfer von Yann Diomande geeinigt.
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2: Viele Wolken gibt es heute Abend noch und ab und zu kann auch mal ein Schauer oder ein Gewitter durchziehen. Vor allem Richtung Süden. In der Nacht wird es dann meist trockener, die Tiefstwerte liegen zwischen 21 und 13 Grad. Morgen geht's mit Sonne und Wolken weiter. Im Südosten kann's länger regnen und gewittern, sonst oft trocken. Maximal werden es 31 Grad.
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3: Jo, kurz nach 19 Uhr für euch immer 3 Songs aus unserem Metallo Disco, Disco, Disco Radio. Gut gelaunt, Sonnenbrille, Neonröhre, Palmen, ihr wisst schon, 80s Diskotheken-Feeling. Gibt's auch in unserem neuen In The Mix Radio. Ja, Italo Disco In The Mix, auch das online und in der App. Rein in die Stunde geht es jetzt mit Wish Key, ein Klassiker. So oft gewünscht von euch, unter anderem von der Uli, die mir aus Hamburg gemailt hat und schreibt, George, hau doch mal die Maxi rein. Genau das Richtige für den Nachhauseweg um diese Zeit bei mir. Mach ich doch für dich und für alle anderen Wish Key. Orient Express.
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8082 am Mittwochabend. Grüß euch. Gleich ab 20 Uhr übrigens unser Italo-Disco-Special. Wie immer am Mittwochabend für das Original-Laser-Disco-Feeling der 80er. Aber jetzt weiter im Italo-Disco-Request. Da gibt es ja immer kurz nach 19 Uhr täglich drei Songs aus unserem Italo-Disco-Radio, was ja sehr beliebt ist, kann ich gut verstehen. Es ist genau der Disco-Sound, der uns begleitet hat in den 80er Jahren. Und da habe ich für euch jetzt eine eher untypische Nummer, aber sie gehört mit dazu. Im Jahr 1984 kam Mike Francis nämlich um die Ecke mit Survivor. Und ich finde, der Song, der kann einen nochmal so richtig schön entspannt unterbringen nach einem langen

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1: Heute auf den Tag genau im Jahr 83 startet der James-Bond-Film Octopussy in den Kinos. Und da gibt's natürlich auch einen neuen Bond-Song, Rita Coolidge mit All Time High.

0: Heute am 5. August sagen wir zweimal Happy Birthday. Zum einen hätte Adam Young von den Beastie Boys Geburtstag gehabt. Er ist Jahrgang 1964, leider im Jahr 2012 gestorben. You gotta fight! Und Mike Nocito von der Band Johnny Hates Jazz wird am 5. August 1959 geboren.
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80s, 80s am Mittwochabend, jetzt mit Musik aus einem meiner persönlichen Lieblingsradios. 80s, 80s Freestyle. Auch das findet ihr online und in der App neben Italo, Disco, Dance, Party, Wave, Jackson Boy und alles, was es noch so gibt bei uns, ja. Unser Freestyle Radio beschäftigt sich logischerweise ganz genau mit diesem Freestyle Sound, der so Mitte der 80er losging, vor allem auch Ende der 80er ganz populär war und weiterhin ist. Es gibt ja wahre Freestyle Festivals weltweit. Hier ist Musik von Will to Power und Dreaming.

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1: Im Studio Lisa Schwarzkopf. An der Drohne, die am Leipziger Flughafen für Aufruhr gesorgt hat, war ein Sprengsatz. Das hat das sächsische LKA jetzt bestätigt. Mithilfe eines Sprengstoffroboters wurde das Gerät entschärft. Sachsens Innenminister Schuster spricht von einem sehr ernsten Sicherheitsvorfall. Die Ermittlungen laufen auf Hochtouren. Schon wieder ist eine künstliche Intelligenz auf Abwege geraten. Das Modell der Firma Anthropic hat offenbar gezielt Phishing-Mails an Menschen verschickt. Britische Forscher haben das nach einem Test festgestellt. Unklar ist noch, ob der KI klar war, dass sie in der realen Welt unterwegs war und nicht in einer Testumgebung. Die Nachfrage nach der neuen E-Auto-Förderung bleibt weiter groß. Mehr als 100.000 Menschen haben mittlerweile einen Antrag gestellt, heißt es jetzt vom Bundesamt für Wirtschaft. Eine deutliche Mehrheit war für rein elektrische Autos. Seit Mai gibt's je nach Einkommen bis zu 6.000 Euro Förderung. Zweites Gold in 2 Tagen für Florian Wellbrock bei der Schwimm-EM in Paris. Auch über die 5 Kilometer im Freiwasser hat sich der 28-Jährige den Titel geholt. Gestern hatte Wellbrock schon über die 10 Kilometer gewonnen. 80s, 80s,
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3: Viele Wolken gibt es heute Abend noch und ab und zu kann auch mal ein Schauer oder ein Gewitter durchziehen. Vor allem Richtung Süden. In der Nacht wird es dann meist trockener, die Tiefstwerte liegen zwischen 21 und 13 Grad. Morgen geht's mit Sonne und Wolken weiter, im Südosten kann's länger regnen und gewittern, sonst oft trocken, maximal werden es 31 Grad.
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0: Dieser Song hat mich zu Tränen gerührt. Markus Mein von Camouflage über Depeche Mode. Never Let Me Down Again.
1: Ich habe mir damals die Single gekauft. Ich wusste gar nicht, dass die veröffentlicht wird. Also gehe in den Plattenladen rein und dann steht da eine neue Single. Und dann packt er aus und dann hat er eine Single in der Hand, Never Let Me Down Again. Ich so, ja klar, nehme ich gleich mit. Bin ich nach Hause gegangen, habe die aufgelegt und habe echt geweint. Das hat mich so berührt, die Nummer. Ich habe gedacht, ich sterbe. Das war ja unfassbar, diese Komposition. Dann die Produktion, also dieser Song, das hat ja der David Basecamp produziert, der auch Shout produziert hat. Und das hörst du, diese Nähe von der Art, wie der Song produziert ist, die sind sich sehr nah, die beiden Songs. Und das war Wahnsinn. Also das hat mich wirklich umgeblasen.

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1: Im Studio Lisa Schwarzkopf. Die Drohne am Leipziger Flughafen ist mit Sprengstoff bestückt gewesen. Das hat das Sächsische Landeskriminalamt mitgeteilt. Der Zünder wurde unschädlich gemacht. Eine weitere Drohne in der Luft war mit einem Frachtflugzeug zusammengestoßen. Arbeitgeber sind fassungslos über den Widerstand einiger Ministerpräsidenten gegen das Aus für die Rente mit 63. BDA-Präsident Kampeter sagte der Bild-Zeitung, wer daran festhalte, ignoriere den Fachkräftemangel, den demografischen Wandel und die wirtschaftliche Lage. 7 Mitglieder und Unterstützer der rechtsextremistischen Gruppe Letzte Verteidigungswelle müssen hinter Gitter. Sie sind in Hamburg zu Haftstrafen von bis zu 5 Jahren verurteilt worden. Ein weiterer bekam Bewährung. Die rechte Terrorzelle hatte Brandanschläge auf Geflüchtete und Linke verübt und weitere Taten geplant. Bei der FIFA steht heute eine Krisensitzung an. Gianni Infantino holt seine engsten Mitarbeiter zusammen. Die britische Times schreibt, der FIFA-Chef kämpfe regelrecht verzweifelt um seine Macht. Deswegen wohl auch das Treffen. Infantino steht massiv unter Druck, weil er Teile der WM verkaufen wollte.
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3: Dichte Wolken gibt es erstmal noch. Dazu kommen gelegentlich Schauer und teils kräftige Gewitter. Vor allem im Südosten. Im Laufe der Nacht lässt das dann nach und es wird öfter trocken. Die Tiefstwerte liegen zwischen 21 und 13 Grad. Morgen bleibt es im Südosten länger nass mit Regen und Gewittern, sonst meist trocken bei maximal 31 Grad.
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2: Ja, damit hätte wohl niemand gerechnet. Auch nicht LL Cool J selbst. Der erste Erfolg schon mit 17 und danach die Erfindung eines neuen Genres mit I Need Love. Denn LL Cool J traute sich mit dem Song etwas, was vorher kein Rapper gemacht hatte. Eine gefühlvolle Rap-Ballade. Das war neu, denn bis dato hatte sich nämlich noch kein Rapper verletzlich gezeigt. Laut Rap-Kollege Jay-Z trauten sich nach I Need Love endlich mehr Rapper dazu, auch über ihre weiche Seite zu singen.
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davon und neu dabei, The Smiths, This Charming Band. 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
1: Im Studio Finnriebe, sei freundlieb. Eine neue Gefahrenqualität. Mit diesen Worten beschreibt Bundesinnenminister Dobrindt die mit Sprengstoff bestückte Drohne, die am Leipziger Flughafen beseitigt wurde. Er geht davon aus, dass dahinter ein hybrider Anschlag stecken könnte. Bislang ist völlig unklar, wer für den Vorfall verantwortlich ist. Die Diskussion um ein Comeback des Zivildienstes läuft und Organisationen wie der Arbeiter-Samariter-Bund stellen erste Forderungen. ASB-Chef Fleckenstein sagte den Funke-Zeitungen, der Zivildienst sollte im Idealfall 12 Monate dauern. Die Zivis sollen auch was lernen und nicht nur die Zeit absitzen. 7 Mitglieder und Unterstützer der rechtsextremistischen Gruppe Letzte Verteidigungswelle müssen hinter Gitter. Sie sind in Hamburg zu Haftstrafen von bis zu 5 Jahren verurteilt worden. Ein weiterer bekam Bewährung. Die rechte Zelle hatte Brandanschläge auf Geflüchtete und Linke verübt und weitere Taten geplant. In der Fußball-Bundesliga steht offenbar ein absoluter Megatransfer kurz bevor. RB Leipzig winken bis zu 140 Millionen Euro. Der Club hat sich laut Medienberichten nach langem Hin und Her mit Real Madrid auf einen Transfer von Jan Diamondé geeinigt. Nur Ousmane Dembélé war bei seinem BVB-Abgang Richtung Barcelona noch teurer.
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3: Dichte Wolken gibt es erstmal noch. Dazu kommen gelegentlich Schauer und teils kräftige Gewitter. Vor allem im Südosten. Im Laufe der Nacht lässt das dann nach und es wird öfter trocken. Die Tiefstwerte liegen zwischen 21 und 13 Grad. Morgen bleibt es im Südosten länger nass mit Regen und Gewittern, sonst meist trocken bei maximal 31 Grad.
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0: Stimmen machen den Refrain einzigartig. Reinhold Heil von Spliff über Depeche Mode. Everything counts.
1: Sehr, sehr schöner Song, Depeche Mode, eigentlich in so einer Industrial-Phase, wo sie ziemlich hart zugeschlagen haben. Und dieser Song ist halt sehr weich, gesungen von Martin Gore, der nicht der Leadsänger ist, aber der die meisten Songs schreibt. Höhere Lagen, weicherer Sound, sehr schön.

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1: Im Studio Finnriebe, sei freundlieb. Nach dem Drohnenvorfall am Leipziger Flughafen spricht Bundesinnenminister Dobrindt von einem hybriden Anschlagsszenario. Wer dahinter steckt, lasse sich aber noch nicht sagen. Die mit Sprengstoff bestückte Drohne war in der Nähe eines ukrainischen Frachtflugzeugs entdeckt und dann unschädlich gemacht worden. Immer mehr Länder in Europa melden Rekordtemperaturen. In Österreich gab es den zweiten Tag in Folge einen neuen Höchstwert. Knapp über 41 Grad wurden im Osten des Landes gemessen. Und auch in der Slowakei war es mit etwas mehr als 41 Grad so heiß wie noch nie. Bei einem russischen Raketenangriff auf Kiew sind mindestens 17 Menschen ums Leben gekommen. Die ukrainische Luftabwehr konnte nach eigenen Angaben keine einzige Rakete abfangen. Die Ukraine klagt schon seit längerem über fehlende Abwehrraketen. Forscherinnen und Forscher sind alarmiert. Eine künstliche Intelligenz von Anthropic ist dabei erwischt worden, wie sie selbstständig Phishing-Mails an Menschen schickt. Die KI hatte versucht, Menschen zu manipulieren, um eine Schwachstelle in einer Software zu bauen. Ähnliche Vorfälle hat es zuletzt auch mit anderen KI-Modellen gegeben.
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3: Dichte Wolken gibt es erstmal noch. Dazu kommen gelegentlich Schauer und teils kräftige Gewitter. Vor allem im Südosten. Im Laufe der Nacht lässt das dann nach und es wird öfter trocken. Die Tiefstwerte liegen zwischen 21 und 13 Grad. Morgen bleibt es im Südosten länger nass mit Regen und Gewittern, sonst meist trocken bei maximal 31 Grad.
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0: 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Michael Jackson, Human Nature.
1: Ja, so sind die Menschen nun mal. Das sagte Steve Porcaro von Toto zu seiner Tochter, die in der Schule geärgert wurde. Er schrieb einen Song zu diesem Gedanken, den er aber bald wieder vergaß. Als sein Bandkollege David Page einige Demosongs für das neue Album von Michael Jackson aufnimmt, schnappt er sich ausgerechnet die Kassette, auf der Porcaro das Lied für seine Tochter aufgenommen hatte. So landet sein Song Human Nature versehentlich beim King of Pop. Und der ist sofort begeistert von dem Track, so begeistert, dass er Teil des legendären Albums Thriller wird.

brandneu dabei. Duran Duran, Save a Prayer. Reingevoltet von Nina aus Düsseldorf über die 80s 80s App.

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1: Im Studio von Riebe sei freundlieb. Eine neue Gefahrenqualität. Mit diesen Worten beschreibt Bundesinnenminister Dobrindt die mit Sprengstoff bestückte Drohne, die am Leipziger Flughafen beseitigt wurde. Er nennt den Vorfall ein hybrides Anschlagsszenario. Bislang ist völlig unklar, wer dafür verantwortlich ist. Die Diskussion um ein Comeback des Zivildienstes läuft und Organisationen wie der Arbeiter-Samariter-Bund stellen erste Forderungen. ASB-Chef Fleckenstein sagte den Funke-Zeitungen, der Zivildienst sollte im Idealfall 12 Monate dauern. Die Zivis sollen auch was lernen und nicht nur die Zeit absitzen. Forscherinnen und Forscher sind alarmiert. Eine künstliche Intelligenz von Anthropic ist dabei erwischt worden, wie sie selbstständig Phishing-Mails an Menschen schickt. Die KI hatte versucht, Menschen zu manipulieren, um eine Schwachstelle in einer Software zu bauen. Ähnliche Vorfälle hat es zuletzt auch mit anderen KI-Modellen gegeben. Um weiter an der Macht zu bleiben, soll FIFA-Präsident Infantino Marokko das WM-Finale 2030 zugesagt haben. Im Gegenzug für Unterstützung bei seiner Wiederwahl. Das berichtet die britische Times. Auch die Co-Gastgeber Spanien und Portugal hoffen aufs Endspiel im eigenen Land und dürften darüber wenig begeistert sein.
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3: Dichte Wolken gibt es erstmal noch. Dazu kommen gelegentlich Schauer und teils kräftige Gewitter. Vor allem im Südosten. Im Laufe der Nacht lässt das dann nach und es wird öfter trocken. Die Tiefstwerte liegen zwischen 21 und 13 Grad. Morgen bleibt es im Südosten länger nass mit Regen und Gewittern, sonst meist trocken bei maximal 31 Grad.
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0: 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Bruce und Bongo, geil.
1: Ja, an den Skandal erinnere ich mich noch eigentlich ganz gut. Zwei in Deutschland stationierte britische Soldaten nahmen ein lustiges Lied mit dem Titel Geil auf. Und das sorgte für Ärger, denn das Wort geil war bisher eigentlich immer nur aus dem Sexualbereich bekannt gewesen, wenn jemand sozusagen wirklich Lust auf Sex hatte. Radiostationen wollten den Song nicht spielen, kurzzeitig landete das Werk sogar auf der Liste der jugendgefährdenden Medien. Doch der Skandal ist natürlich die beste Werbung für geil und die Nummer landet zum Entsetzen vieler Moralhüter auf Platz 1 der deutschen Singles.

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1: Im Studio Finnriebe, sei freundlieb. Nach dem Drohnenvorfall am Leipziger Flughafen spricht Bundesinnenminister Dobrindt von einem hybriden Anschlagsszenario. Wer dahinter steckt, lasse sich aber noch nicht sagen. Die mit Sprengstoff bestückte Drohne war in der Nähe eines ukrainischen Frachtflugzeugs entdeckt und dann unschädlich gemacht worden. Arbeitgeber sind fassungslos über die Rentendebatte. Es geht dabei um den Widerstand einiger Ministerpräsidenten gegen das Aus für die Rente mit 63. BDA-Präsident Kampeter sagte der Bild-Zeitung, wer an der Rente ab 63 festhalte, ignoriere den Fachkräftemangel, den demografischen Wandel und die wirtschaftliche Lage. 7 Mitglieder und Unterstützer der rechtsextremistischen Gruppe Letzte Verteidigungswelle müssen hinter Gitter. Sie sind in Hamburg zu Haftstrafen von bis zu 5 Jahren verurteilt worden. Ein weiterer bekam Bewährung. Die rechte Zelle hatte Brandanschläge auf Geflüchtete und Linke verübt und weitere Taten geplant. In Brasilien sind mehrere Capybaras in ein Parlamentsgebäude eingebrochen. Abgeordnete, die sich gerade auf eine Abstimmung vorbereiteten, filmten den unerwarteten Besuch der Wasserschweine. Die Videos gingen gerade viral. Die Tiere fanden irgendwann von selbst den Weg nach draußen in einen Park. 80s
2: 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Viele Wolken gibt es gerade. Im Südosten regnet es teils kräftig und es sind auch Gewitter dabei. Sonst bleibt es öfter trocken. Die Temperaturen liegen aktuell bei 17 bis 8 Grad. Tagsüber geht's mit Sonne und Wolken weiter. An der Küste ab und zu ein leichter Schauer und im Südosten hält sich der Regen noch etwas. Dazu maximal 31 Grad.
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0: 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Steve Norman von Spandau Ballet über Prince, When Doves Cry. This is what it sounds
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2: Prince war unfassbar produktiv und kreativ. Er schrieb ja nicht nur für sich selbst, sondern auch für viele andere Künstler. Seine Gitarrensoli gaben dir oft genau das, was du hören wolltest. Fast schon so, als würde er deine Gedanken lesen. When Doves Cry ist nur einer von vielen Songs, die zeigen, was für ein Ausnahmekünstler dieser Mann war.
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Ginny, komm, komm on. Steh auf, bitte. Du wirst ganz nass. Schon spät, komm. Wir müssen weg hier, raus aus dem Wald, verstehst du nicht? Wo ist dein Schuh? Du hast ihn verloren, als ich dir den Weg zeigen musste. Wer hat verloren? Du dich? Ich mich? Oder?

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Dein Lippenstift ist verwischt. 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Aber du warst durchschaut. Augen sagen mehr als Worte. Du brauchst mich doch, hm? 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Sie werden dich nicht finden. Niemand!

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1: In den letzten Monaten ist die Zahl der vermissten Personen dramatisch angestiegen. Die jüngste Veröffentlichung der lokalen Polizeibehörde berichtet von einem weiteren tragischen Fall. Es handelt sich um ein 19-jähriges Mädchen, das zuletzt vor 14 Tagen gesehen wurde. Die Polizei schließt die Möglichkeit nicht aus, dass es sich hier um ein Verbrechen handelt.

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1: Im Studio Fenribe sei freundlieb. Eine neue Gefahrenqualität. Mit diesen Worten beschreibt Bundesinnenminister Dobrindt die mit Sprengstoff bestückte Drohne, die am Leipziger Flughafen beseitigt wurde. Er nennt den Vorfall ein hybrides Anschlagsszenario. Bislang ist völlig unklar, wer dafür verantwortlich ist. Immer mehr Länder in Europa melden Rekordtemperaturen. In Österreich gab es den zweiten Tag in Folge einen neuen Höchstwert. Knapp über 41 Grad wurden im Osten des Landes gemessen. Und auch in der Slowakei war es mit etwas mehr als 41 Grad so heiß wie noch nie. Der Iran und der Oman haben sich auf eine neue Route durch die Straße von Hormuz geeinigt. Es könnten also bald wieder mehr Schiffe dort durchfahren. Die Meerenge ist wichtig für den weltweiten Öltransport. Im Krieg zwischen dem Iran und den USA gibt es weiterhin keinen Deal.